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1: Die Nachrichten mit Marion Sendka. Guten Morgen. Innerhalb der CDU gibt es neue Diskussionen über den Umgang mit der AfD. Der hessische Ministerpräsident Rhein ist dafür, die AfD nicht auszugrenzen. Der CDU-Politiker sagte dem Stern, die AfD sei gewählt und so solle man auch mit ihr umgehen. Georg Wolf berichtet.
2: Konkret meint Rhein, die AfD sollte im Bundestag Ausschussvorsitze übernehmen können, so wie es in Hessen und anderen Ländern üblich sei. Im Bundestag hat die AfD zwar das Vorschlagsrecht für mehrere Ausschüsse, ihre Kandidaten fallen bei den Wahlen aber regelmäßig durch. Mit seinem Vorstoß stellt sich Rhein gegen den Kurs von CDU-Chef Merz. Der hält bislang eisern am strikten Abgrenzungskurs zur AfD fest.
1: Das Fußballspiel England-Kroatien in der Nations League fand am Abend unter besonderen Umständen statt. Wegen rassistischer Beleidigungen während eines früheren Spiels der Kroaten gab es einen Zuschauerausschluss. Bei der Partie am Abend durften deswegen nur Kinder ins Stadion. England schlug Kroatien mit 7:0 und heute Abend trifft in der Nations League Deutschland auf Griechenland. Und auch das ist wichtig. Das Familienticket der Deutschen Bahn soll laut Bahnchefin Paller ab November dauerhaft angeboten werden. Der Grund: im Sommer seien über den Tarif 100.000 Familien mehr mit dem Zug gefahren als im vergangenen Jahr. Vertreter von Politik und Gesellschaft weisen zum heutigen Erntedankfest auf wachsende Belastungen für Landwirte hin, vor allem wegen des Klimawandels. Erntedank wird meistens am ersten Sonntag im Oktober gefeiert. Die Kirchen sind dann oft mit Obst, Gemüse und Getreide geschmückt. In Europa geht die Zahl der Asylanträge offenbar weiter zurück. Laut einem EU-Bericht, den die Welt zitiert, wurden seit Januar ein Viertel weniger Anträge gestellt als im Vorjahreszeitraum. Deutschland liegt demnach an dritter Stelle. Die meisten Asylanträge hier kommen von Menschen aus Afghanistan, Syrien und der Türkei. In Brasilien können heute mehr als 158 Millionen Menschen einen neuen Präsidenten wählen. Bisher sieht es nach einem Kopf-an-Kopf-Rennen aus zwischen dem linken Amtsinhaber Lula da Silva und dem rechten Senator Bolsonaro. In Paris findet heute eine Dackelparade statt. Vor dem Arc de Triomphe treffen sich Besitzer mit ihren Dackeln und werden auf den Champs-Élysées spazieren. Laut dem Pariser Tourismusbüro wird die weltberühmte Straße dafür komplett zur Fußgängerzone. Auch Menschen ohne Dackel dürfen mitlaufen. In Deutschland hat es solche Dackelparaden auch schon gegeben. Vor 2 Jahren etwa spazierten 1.175 Dackel durch die Regensburger Altstadt. Laut den Veranstaltern ein Weltrekord. Das war WDR aktuell. Das Wetter in Nordrhein-Westfalen. Die Nacht ist noch wolkig, zum Teil mit Nebel bei 13 bis 5 Grad. Am Vormittag bleibt es neblig, ab dem Nachmittag kommt dann die Sonne raus. In Paderborn bis 20, in St. Augustin 21 und in Langenfeld bis 22 Grad. Am Montag wird es auch erst neblig, dann sonnig bei 19 bis 23 Grad. Die Zeit gleich 5.03 Uhr.
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0: Schönen guten Tag, Leute, hier ist 1LiveDG und es ist kein Geheimnis, wenn ich euch sage, dass wir alle Jazik lieben.
1: Jazik, Bruder, du hast mir in schweren Zeiten geholfen. Walla, deine Musik ist Maximum.
0: Ihm hier zum Beispiel hat die Musik von Jazik geholfen, über eine Trennung hinwegzukommen. Ist aber nicht der einzige Grund, warum ihr Jazik feiert.
2: Der macht so einen Mix so ein bisschen so von Deutschrap und das finde ich sehr schön. Und ja, also mein Musikstyle finde ich toll.
3: Boah, halt seine Stimme und so, also das ist halt nicht so wie jeder andere anhört.
4: Also ich war auf Milano-Konzert und der war dann zufälligerweise auch dort. Ja, also ich mag dann einfach.
5: Wenn der Himmel weint, oh. Und der Himmel weint,
0: yeah, yeah. Deswegen wahrscheinlich einige von euch gerade sehr happy, dass Jazik einen neuen Song draußen hat. Ist als Feature mit dabei, einem Song von Luciano. Gimme Love heißt er, gibt's jetzt auf die Ohren hier in 1LiveDG.

0: Endlich mal wieder ein Film, wo mich der Trailer auch so richtig kickt.
1: Ich bring dich nach Hause. Wir müssen es wohl auf die harte Tour machen.
0: Brad Pitt spielt einen Ex-Soldaten, der mit seinem Ex-Militärhund in Alaska mit dem Flugzeug abstürzt. Und irgendwie müssen sie natürlich das ganze Ding jetzt zusammen überleben. Kinemann Marcel, It's Giving Hundefans werden diesen Film absolut nicht ertragen.
2: Klar ist in diesem Film auch Drama drin, aber es geht natürlich trotzdem auch viel mehr um diese nicht erklärbare Verbindung von Mensch und Hund. Und das ist wirklich so randvoll mit US-Pathos und Testosteron.
1: Nicht die Größe des Hundes entscheidet den Kampf. Sondern sein Wille zu kämpfen.
2: So, dazu gibt es aber wirklich irre Naturaufnahmen, ganz viele rührende Momente. Der Hund ist der Star und Mittelpunkt. Brad Pitt hat halt auch einfach immer noch so eine Aura mit seinen mittlerweile, ich glaube, fast 9 Hundejahren.
0: Also es klingt nach einem cozy Film, gerade bei dem Wetter, aber was sagst du als Experte?
2: Ich finde, der hat ganz oft ganz tolle Szenen, da ist viel fürs Herz drin, die Action für mich teilweise wirklich fast ein bisschen lächerlich. Der Film weiß, die Tränendrüsen zu drücken und ich finde, deshalb ist es einfach ein gut guckbares, typisches Survival-Drama mit dem Pfotenbonus.
0: Geil. Der Film weiß, die Tränendrüsen zu drücken. Ich hab Bock drauf. Eiserne Wildnis, Brad Pitt und Hund im Kino.
3: Die

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1: 6 Uhr ist es, ich bin Sandra Wahle. Die Pünktlichkeit bei der Bahn ist für viele Jahre ein Aufregerthema. Im September zum Beispiel ist nur die Hälfte aller ICEs und ICs so angekommen wie geplant. Unternehmenschefin Paller hat gesagt, so schnell kann sich das aber auch nicht ändern. Mehr von Reporterin Ulrike Ufer.
2: Das Schienennetz sei über viele Jahre vernachlässigt worden. Ein Großteil der Anlagen sei zu alt, zu störanfällig und falle zu oft aus. Es sei nicht möglich, in 1 oder 2 Jahren aufzuholen, was lange versäumt wurde, betonte Paller.
1: Die Bahn wollte eigentlich erreichen, dass dieses Jahr 60% aller Fernzüge pünktlich sind. Es ist aber schon absehbar, dass das nicht klappen wird. Dann gucken wir auf eine Krankheit, die laut Ärztinnen und Ärzten oft nicht früh genug erkannt und richtig behandelt wird. Es geht um Depressionen. Darauf macht heute auch ein europaweiter Aktionstag aufmerksam. Dieser Therapeut erklärt, was bei der Krankheit im Gehirn passiert.
3: In der Depression ist es so, dass das Gehirn neue Reize schlechter abspeichern kann. Die alten Autobahnen, die Gedankenspiralen, all das Negative ist sozusagen ziemlich festgefahren. Und diesen chemisch runtergefahren Status, den wollen wir sozusagen verbessern.
1: Fast jeder und jede Fünfte erkrankt einmal im Leben an einer Depression. Frauen und ältere Leute sind statistisch häufiger betroffen. Im größten Land von Südamerika entscheidet sich heute, wie es politisch weitergeht. Über 150 Millionen Menschen in Brasilien können unter anderem einen neuen Präsidenten wählen. Dabei tritt der linke Amtsinhaber Lula da Silva gegen den ultrarechten Flavio Bolsonaro an. Er ist der Sohn von Ex-Präsident Jair Bolsonaro, der im Gefängnis sitzt. Und heute findet einer der größten Marathons in Deutschland statt. In Köln geht's heute für über 41.000 Menschen quer durch Stadtgebiet. Laut den Veranstaltern ist das ein neuer Rekord. Wer heute mit dem Auto durch Köln muss, sollte sich auf viele Einschränkungen einstellen.
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1: Das geht heute erstmal oft bewölkt los und teilweise auch mit Nebel. Richtung Nachmittag wird's dann sonniger und das Ganze bei diesen Temperaturen. In Steinfurt und Schleiden bis 20 Grad, in Frechen und Nümbrecht 21 und in Oberhausen bis 22 Grad. Morgen dann erst neblig, später sonnig mit nur dünnen Wolken und am Dienstag geht's genauso weiter.

0: Man könnte meinen, wir haben unser Leben hier ganz gut im Griff.
1: Aber der Schein trügt.
0: Der Schein trügt, sagt Felix Lobrecht. Dieser ist hier übrigens, ein Chef Digi. Und wer kann das alles besser wissen als derjenige, den wir hier jedes Mal wieder antanzen lassen, weil wir uns und unser Leben voller Probleme von ihm lösen lassen wollen. Kollege und Comedian Felix Lobrecht war wieder hier und hat unter Beweis gestellt, dass er eure Leben, ja, dass er da einfach da ein bisschen drin rumzaubert und die Probleme weghaut. Und auch wenn ihr nur im 1Live-Haus daneben sitzt, ist es schön.
2: Sehr gut. Ich fand es irgendwie so ein bisschen Wohnzimmeratmosphäre. Fand ich irgendwie so ein bisschen intimer. Ja, so ein bisschen cozy und viel näher einfach. Das war schön.
0: Das war schön, sagt die Gehörerin Ellie. Die neue Folge 99 Problems ist draußen und ihr könnt sie euch anschauen auf 1Live.de, in der 1Live-App, bei ARD Sounds und auf YouTube. Da findet ihr auch Shirins Problem in voller Länge.
1: Was hast du denn, ja, Shirin? Du bist da so eine lebensbejahende Maus aus Iserlohn.
3: Ja, das Problem ist, dass mein Kopf quasi kein Pausenknopf kennt. Also der rattert immer und ich muss einfach immer was machen, stehe quasi immer so unter Hochspannung.
1: Mhm.
3: Und ich möchte mich ja theoretisch auch mal entspannen, aber es geht einfach nicht.
1: Ja, kenne ich. Kenne ich das Problem? Habe ich auch irgendwann mal einen ADHS-Test gemacht?
3: Nee, noch nicht, aber ja. Ich habe das jetzt tatsächlich vor.
1: Okay, ja, also ich würde das mal checken lassen, weil das klingt auch natürlich ein bisschen so. Aber ansonsten hast du schon mal so die offensichtlichen Sachen, Meditation, Achtsamkeit, hast du dich damit schon mal auseinandergesetzt?
3: Nee.
1: Also, willst du es mal probieren, so ein bisschen Achtsamkeitskram?
3: Ja, ich werde das auf jeden Fall mal versuchen.
1: Ja genau, probier das mal, dann machst du noch einen ADHS-Test. Ich habe das auch, ich habe es aber auch noch nicht gelöst bekommen, so richtig.
3: Nicht, sonst hätte ich dich nämlich gefragt, was dir geholfen hätte, aber...
1: Ja, nicht so richtig, leider.
3: Ja,
1: ja, na, ich probier,
3: das ist so schwierig.
1: Ja, es ist schwierig, ich probiere es auch so. Also ich mache genau das, was ich dir jetzt quasi gerade empfohlen habe. Genau das mache ich, stimmt nicht. aber genau das sollte ich machen, weil das wahrscheinlich hilft.
3: Ja,
1: man kommt sonst nicht zur Ruhe. Ich bin total ausgelaugt. Ich kann nicht mehr. Ich bin Matsch. Ich würde am liebsten gerade schlafen, aber ich kann nicht. Und,
3: ja, das ist ja das Ding. Trotzdem ja, das macht man immer
1: weiter. Der Körper ist leer. Man kann nicht mehr.
3: Ja,
1: das ist scheiße.
3: Ja. Schon.
1: Ein Applaus für Shirin, bitte.

Tag Leute, 1Live Digi hier. Und sag mal bitte, was ist das hier bitte für ein stabiler Beat? Junge, der ist richtig retro. Irgendwie super breit und fett. Klingt irgendwie auch nach Gaming, finde ich. Nightclub-Vibes auch mit drin und dazu wirklich dark. Ich würde sagen, lieben wir diesen Beat. Der kommt von Travis Scott und es ist null Zufall, dass es auch klingt, wie es klingt. Der Song, aus dem dieser Beat ist, der heißt nämlich Rhino, also Nashorn. Kein Wunder, ne, dass der Beat so breit und fett klingt. Ist halt auch ein Nashorn, breit und fett. Kein Wunder aber auch, dass es dark klingt und nach Gaming. Rhino wird nämlich einer der Tracks sein von GTA 6. Soll ja dann wirklich auch rauskommen, endlich am 19. November. Und ich würde sagen, wir rufen uns bis dahin mal so ein bisschen ein. Das hier ist für euch Travis Scott mit einem Song, der zu einem der größten Gaming-Songs werden kann, würde ich sagen. Das hier ist Rhino in 1Live Digi.

0: Hey, hier ist Amina und ihr hört 1Live Diggi. Eins der beliebtesten Horror-Games ist zurück, Silent Hill. Der neue Teil heißt Townfall. Diggi-Kollegin Joanna, du hast ihn gezockt. Wie spooky ist es?
1: Schon ordentlich. Also die Welt, die ist wieder so richtig creepy und ich hatte sehr viele Fragezeichen in meinem Kopf. Wir starten nämlich als Simon, der an die Küste einer schottischen Kleinstadt gespült wird. An seinem Handgelenk so ein Patientenbändchen. Mhm. Ja, und er fragt sich, was ist mit ihm passiert? Warum ist er da? Und wo sind eigentlich all die Menschen hin?
0: Mhm. Aber wenn es ein Horrorspiel ist, I guess, dann sind da noch irgendwo Menschen.
1: Menschen vielleicht nicht, aber ich sag mal so, die Einsamkeit, die habe ich mir ganz schnell zurückgewünscht. Man hört's nämlich, Monster treiben ihr Unwesen in der Stadt. Und mit so einer Art Taschenfernseher können wir die vorher schon erspähen. Und Waffen haben wir natürlich auch.
0: Klar.
1: Trotzdem, ehrlich gesagt, die meiste Zeit schleichen wir so umher, weil es sonst böse ausgeht.
0: Okay, es klingt nach Halloween.
1: Ja, also perfektes Spiel dafür, aber auch jetzt schon. Die Atmo, die Sounds, die Monster, dazu noch eine Menge Rätsel, eine spannende Story. An manchen Stellen krankt das Game halt so ein bisschen irgendwie an Langatmigkeit. Ich muss auch sagen, ein Abschnitt, der hat mich krass frustriert. Mhm. Aber abseits davon ist es ein gutes Spiel mit vielleicht kleinen Abzügen in der B-Note.
0: Silent Hill Townfall gibt's für die PlayStation 5 und den PC. Alex, shit.

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1: 7 Uhr ist es. Ich bin Sandra Walle. Bundeskanzler Merz ist wieder in der Ukraine. Diesmal ist seine Reise aber besonders gefährlich. Vor wenigen Stunden hatte Russland Ausländer gewarnt, nach Kiew zu kommen. Man solle sich zum Beispiel nicht in der Nähe von Regierungsgebäuden aufhalten. Mit Merz sind auch Unternehmerinnen und Unternehmer aus der Energie- und Rüstungsbranche nach Kiew gereist. Er will dem Land weitere Waffen zusagen. Bei der Bahn wird sich in Sachen Pünktlichkeit so schnell wohl nichts verbessern. Unternehmenschefin Paller hat der Bild-Zeitung gesagt, dass das Schienennetz lange vernachlässigt wurde. Das könne man in 1 oder 2 Jahren nicht aufholen. Auch dieses Jahr wird die Bahn das eigene Pünktlichkeitsziel wohl nicht erreichen. In München könnte das Oktoberfest heute wieder mit einem Besucherrekord zu Ende gehen. Bis letzte Woche, also bis zur Wiesn-Halbzeit, waren schon 3,8 Millionen Menschen da. Gestern waren es zeitweise so viele Leute, dass der Veranstalter darum bat, später zu kommen. Die Eingänge zum Oktoberfest waren kurz geschlossen. Und dann noch Fußball. Für die Nationalmannschaft geht's heute ums Weiterkommen in der Nations League. Gegen Griechenland steht das Rückspiel an. Das Hinspiel hatte Deutschland 0-1 verloren. Bundestrainer Klopp ist nach dem Sieg gegen Serbien zuversichtlich.
2: Man muss erneut sehr gut spielen, was wir gegen Serbien getan haben. Tun wir das, dann wird's schwieriger für Griechenland, als es war im Hinspiel. Wir freuen uns aufs Spiel und gucken mal, was geht.
1: Anpfiff bei Deutschland gegen Griechenland ist heute Abend um 8:45 in Thessaloniki. Und dann gucken wir noch nach Frankreich. Auf der teuersten Einkaufsstraße des Landes laufen heute hunderte Dackel. Die Champs-Élysées wird für Autos gesperrt. Stattdessen treffen sich da viele Hundebesitzerinnen und Besitzer mit ihren Tieren. Die Veranstalter wollen Spenden sammeln für einen Verein, der sich um Dackel kümmert, die ausgesetzt wurden. Es dürfen aber auch Leute mitlaufen, die keinen Hund haben.
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1: Den Morgen über ist es noch oft bewölkt oder neblig. Heute Nachmittag sind aber nur noch dünne Wolken unterwegs und die Sonne kommt durch. Dazu in Rheine bis 20 Grad, in Hamm und Königswinter 21 und in Düsseldorf und Siegen bis 22 Grad. Die neue Woche startet ähnlich mit Nebel, Sonne und lockeren Wolken und Temperaturen um die 20 Grad.

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Habibis, was geht? Hier ist Amina in 1Live Digi. Und es gibt jetzt ganz kurz Deutschnachhilfe für Anfänger, weil ich benutze manchmal so Wörter. Ich weiß nicht, woher das kommt, aber ich benutze so Wörter, die man eigentlich als junger Mensch nicht benutzen sollte. Zum Beispiel

0: Und was korpulent auch ist, das ist ein Wort, das würde ich vielleicht nicht zu meinem ersten Date sagen. Auch nicht, wenn ich gerade bei First Dates bei Vox bin.
1: Was hast du denn angegeben?
2: Blond, am liebsten, lange Haare, Tattoos, Piercings, solange es Buff macht im Herzen und so weiter und man zusammenpasst, kann die Dame auch ein bisschen korpulenter sein. Also habe ich absolut kein Problem mit.
1: Danke.
2: Ich habe nicht gesagt, dass du es bist.
1: Hast du angehört?
2: Nein.
1: Ja, ich habe mich richtig angesprochen gefühlt.
2: Ja, Fettnäpfchen Nummer 2.

0: Sag Leute, als Leftige hier. So, und wer bist du?
1: Hi, das hier ist der nette Sido, steht hier rum.
0: Ja, Sido. Sido ist ja eine Abkürzung, ne?
1: Steht einfach für S-I-D-O, Sido. Cooler Typ.
0: Ja, cooler Typ. Wobei Sido ja auch mal gesagt hat, dass Sido steht für superintelligentes Drogenopfer. Und deswegen dachte ich auch sofort, als ich seine neue Single gesehen habe, das muss wahrscheinlich auch wieder eine Abkürzung sein. Die neue Single heißt nämlich ISSA, also ISSA in Großbuchstaben, ISSA. Ich dachte so, könnte eine Abkürzung sein für, keine Ahnung, ich Super Sido, Alter, oder immerhin sehr stabil, Amigo, irgendwie sowas. Aber ISSA ist keine Abkürzung, sondern das heißt, so ISSA. Also, jetzt hältst du auf, was er alles ist. ISSA halt.
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0: Richtig geiler Beat aber auch, oder? Ende November dann auch das neue Album draußen von Sido. Es wird Frieden heißen. Mit drauf auch dieser Track, den ihr jetzt hört hier in 1Live Digi. Das hier ist ISSA. Ist so.

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0: Ihr hört 1Live Diggi mit Amina und ich hab Neues von dieser Gangster-Family.
1: Wir sind die Harrigans! Ihr kennt uns noch nicht! Googelt uns!
0: Mobland geht in die zweite Staffel und rund um die Serie gab es ja letztens einen Skandal. Schauspieler Tom Hardy ist einfach kurz aus der Serie geflogen, weil er am Set anscheinend sehr anstrengend gewesen sein soll, aber er wurde wieder zurückgeholt. Brünni aus dem Digi-Team, merkt man von dem Beef irgendwas in den neuen Folgen?
2: Also ein bisschen schon, so an der Story. Es geht nämlich weiter mit der britischen Gangsterfamilie Harrigan.
3: Wir schütteln die richtigen Hände und brechen die falschen.
2: Ja, die haben sich in Staffel 1 ja mit vielen anderen Drogenbossen angelegt und die wollen jetzt Krieg.
4: Wir sind von Haien umgeben, die zum Angriff bereit sind.
2: Hey. Darum muss Harry also Tom Hardy regeln, aber der kommt schon viel weniger vor.
0: Ah, was heißt denn, er kommt weniger vor?
2: In Staffel 1 ging es fast komplett um ihn und wie er so die Probleme seiner Bosse geregelt hat. Mhm. Jetzt geht's aber viel mehr um die Familie. Finde ich aber eigentlich auch nicht schlecht, okay. Denn dadurch gibt's halt so richtig starke Charakterentwicklungen.
0: Okay, das heißt, du kannst Staffel 2 empfehlen?
2: Voll, also sie ist wieder komplett irre, sie ist überdreht und die Harrigans sind wieder skrupellos. Es gibt immer noch viel Blut, viel schwarzen Humor und viel von dem typischen Stil von Guy Ritchie, der auch hier hinter dieser Serie steckt. Und eine dritte Staffel wurde jetzt auch schon bestätigt.
0: Mobland Staffel 2 ist jetzt auf Paramount Plus gestartet.

0: Es ist 8 Uhr, ich bin Sandra Wahle. Die Pünktlichkeit bei der Bahn ist für viele ja ein Aufregerthema. Im September zum Beispiel ist nur die Hälfte aller ICEs und ICEs so angekommen wie geplant. Unternehmenschefin Paller hat gesagt, so schnell kann sich das auch nicht ändern. Mehr dazu von Reporterin Ulrike Ufer.
1: Das Schienennetz sei über viele Jahre vernachlässigt worden. Ein Großteil der Anlagen sei zu alt, zu störanfällig und falle zu oft aus. Es sei nicht möglich, in ein oder zwei Jahren aufzuholen, was lange versäumt wurde, betonte Paller.
0: Die Bahn wollte eigentlich erreichen, dass dieses Jahr 60% aller Fernzüge pünktlich sind. Es ist aber schon absehbar, dass das nicht klappen wird. Dann gucken wir auf eine Krankheit, die laut Ärztinnen und Ärzten oft nicht früh genug erkannt und richtig behandelt wird. Depression. Darauf macht heute auch ein europaweiter Aktionstag aufmerksam. Dieser Therapeut erklärt, was bei der Krankheit im Gehirn passiert.
2: In der Depression ist es so, dass das Gehirn neue Reize schlechter abspeichern kann. Die alten Autobahnen, die Gedankenspiralen, all das Negative ist sozusagen ziemlich festgefahren. Und diesen chemisch runtergefahren Status, den wollen wir sozusagen verbessern.
0: Fast jeder und jede Fünfte erkrankt einmal im Leben an einer Depression. Frauen und ältere Leute sind statistisch häufiger betroffen. Dann geht's um E-Autos. Beim Ausbau von Ladesäulen hat sich im letzten Jahr was getan. Anfang September gab es in Deutschland rund 209.000 Ladepunkte. Das ist ein Viertel mehr als vor etwa einem Jahr. Das größte Plus gab es deutschlandweit im Kreis Mettmann. In Städten ist die Abdeckung mit Ladesäulen aber weiter deutlich besser als in ländlichen Gegenden. Für die meisten war gestern wohl einfach nur ein Feiertag. In Bremen ist der Tag der Deutschen Einheit aber größer gefeiert worden, mit Hunderttausenden Besucherinnen und Besuchern. Laut Polizei ist das größtenteils friedlich abgelaufen. Nächstes Jahr ist die offizielle Feier zum Tag der Deutschen Einheit in Düsseldorf.
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0: Das geht heute erstmal oft bewölkt los und teilweise mit Nebel. Richtung Nachmittag wird es dann sonniger und das bei diesen Temperaturen. In Bad Salzuflen und Monschau 20 Grad, in Schwerte 21 und Köln und Meerbusch schaffen heute 22 Grad. Morgen erst neblig, später sonnig mit nur dünnen Wolken und am Dienstag geht's genauso weiter.

0: Schönen guten Tag, Leute. Hier ist 1Live Digi und wir lieben Comedy. Wir lieben deswegen auch Björn von Morgenstern, ein wirklicher Überflieger gerade in der deutschen Comedy-Szene. Was vor allem damit zu tun hat, dass er fliegen kann.
1: Damit ich fliegen kann, ich gebe das jetzt einfach mal so offen zu, kiffe ich mir manchmal vor, also eigentlich immer vorher einen rein, damit ich das aushalte. Und ich fliege nicht oft, ich wusste nicht genau, was abgeht. Ich bin rein im Flughafen und meinte, ich bin Björn, ich denke mal, ihr wisst Bescheid. Niemand wusste Bescheid. Ich musste alles selber machen, an Maschinen. Ich konnte nicht mit Menschen arbeiten, das war eine Katastrophe. Und mein Problem war, ich bin ja eine Richtung geflogen und ich musste auch wieder zurückfliegen. Und für den Rückweg brauchte ich ja auch ein bisschen Gras. In meiner Logik dachte ich, ich fliege in Deutschland los, wo es legal ist. Ich komme in Deutschland an, wo es legal ist. Dann ist ja bestimmt kein Problem, wenn ich ein bisschen was einpacke. Und dann habe ich so, ich hatte so eine Kräutermischung, hatte ich in so einer Tüte. Dann habe ich da oben ganz viel Gras, nicht viel, ein bisschen Gras habe ich reingemacht. Und das habe ich einfach ganz oben in meinen Rucksack gemacht. Daneben den Grinder, daneben die Longpapes, Feuerzeug. Und dann habe ich den Rucksack, so wie er war, durch dieses Laufband, durch die Maschine gejagt. Und ich dachte, wird schon passen. Der Rucksack ist nicht auf der anderen Seite wieder rausgekommen. Die haben die Maschine angehalten, den Rucksack hochgehalten und waren so, von wem ist der hier? Und ich dachte nur so, okay, da habe ich nicht gerechnet, so schnell. Und dann musste ich zu so einem Fenster und dann haben die an so einer Scheibe unten, haben die das alles so vor mir ausgebreitet. Und ich war richtig gut drauf, ne? Ich stand da nur und dachte, geil, bauen wir noch einen, oder? Was machen wir? Voll geil. So, ich meine, denkt dran, hier drin ist Rauchverbot, aber ich gehe gern raus mit euch, wir können gern teilen.

Also wir müssen wirklich mal festhalten, die Jungs, die jetzt kommen, die können wirklich alles, haben aber nur Bock auf ein fettesten Haus. Tag Leute, hier ist 1Live.digi. Ich rede von zwei Boys aus Leeds in UK. Die heißen Prosper. Das sind zwei Producer. Und das Ding ist, die haben wirklich schon alles ausprobiert. Ne? Also Hip-Hop, Metal, Jazz, alle Facetten von Dance-Music auch. Sind aber voll auf House hängen geblieben, weil die lieben einfach den Sound und ziehen seitdem durch.

Das waren jetzt mal so drei Songs von Prosper. This Rhythm, Don't Stop oder gerade läuft noch Love Songs. Also wenn ihr zum Beispiel gerade am Pumpen seid, ne, am Joggen oder ihr braucht für irgendwas eine extra Portion Power gerade, die kriegt ihr jetzt definitiv von Prosper. Der neueste Track von den beiden Jungs aus Leeds heißt Free Your Mind. Zusammen mit Clooney jetzt für euch in 1 Live.

0: Lisa hier in 1NSF Diggi. Leute, nach außen hin, ne? Sind so eine super sweete, tolle Family. Und hintenrum werden so ein bisschen die eigenen Leute abgemurkst. Ja, klingt crazy? Ist es auch. Läuft aber trotzdem so bei den Mortons. Das ist das neue Buch von Scott Westerfeld und Justine Labalestier. Diggi-Kollegin Gesa. Du sagst, ist spannend, weil es halt nicht so die klassische Heldin gibt, sondern die hat auch ein bisschen Blut an den Fingern, ne? Also ist nichts für schwache Nerven?
1: Genau, es geht hier wirklich brutal zu und das wird manchmal auch recht bildlich beschrieben.
0: Ui.
1: Ich konnte das, muss ich sagen, kurioserweise aber ganz gut aushalten.
0: Warum sind die Mortons überhaupt Mörder?
1: Also die Mortons, das ist so eine alte Familiendynastie und sie morden quasi, ja, aus Tradition.
0: Perfekt.
1: Im Grunde werden sie von reichen, mächtigen Familien angeheuert, um deren Probleme aus dem Weg zu schaffen, wodurch
0: Alter.
1: Die Mortons dann allerdings auch immer mehr an Macht und Einfluss gewinnen.
0: Okay, also sind ein paar brutale Girls und Boys und um wen geht's da genau?
1: Gleich zu Beginn lernen wir Jessie kennen. Sie ist eiskalt und gilt bei den Mortons so als echtes Ausnahmetalent. Aktuell geht sie an die Uni und bekommt dort dann von ihrer Oma, der Chefin, den ersten richtigen Auftrag.
0: Hm.
1: Sie soll ihren Cousin töten. Und dann erst ist sie so ein richtiges, vollwertiges Familienmitglied.
0: Du, nee. Schöne Tradition. Freuen wir uns. Aber wieso ist sie dann so eine blutige Heldin?
1: Irgendwie regt sich dann doch was in ihr und sie beginnt sich und ihre Familie zu hinterfragen. Aber eine Morton darf keine Fragen stellen und erst recht keine Gefühle zeigen. Wer es trotzdem tut, für den wird es dann richtig gefährlich.
0: Oh. Okay, checke. Wenn ihr Bock auf ein bisschen Blut und Old Money habt, dann zieht euch die Mortons von Scott Westerfeld und Justine Labalestier rein.

0: sollten die Stadt verlassen bzw. erst gar nicht hinfahren. Mitte März sind mehrere Unternehmer aus der Rüstungs- und Energiebranche nach Kiew gereist. In den Gesprächen soll es um weitere Hilfen aus Deutschland gehen. Konkret sollen wohl spezielle Drohnen geliefert werden, die Drohnen aus Russland abfangen können.
1: Russland hat Kiew in den letzten Monaten immer wieder heftig mit Raketen angegriffen, vor allem Energie- und Versorgungsanlagen. Das dürfte besonders im Winter in der Ukraine wieder zum Problem werden. Bei der Bahn wird sich in Sachen Pünktlichkeit so schnell wohl nichts verbessern. Unternehmenschefin Paller hat der Bild-Zeitung gesagt, dass das Schienennetz lange vernachlässigt wurde. Das könne man in ein oder zwei Jahren nicht aufholen. Auch dieses Jahr wird die Bahn das eigene Pünktlichkeitsziel wohl nicht erreichen. In Brasilien entscheidet sich heute, wie es politisch weitergeht, auch in Sachen Klimapolitik und den Beziehungen zu Europa. Über 150 Millionen Menschen können einen neuen Präsidenten wählen. Dabei tritt der linke Amtsinhaber Lula da Silva gegen den ultrarechten Flávio Bolsonaro an. Er ist der Sohn von Ex-Präsident Jair Bolsonaro, der im Gefängnis sitzt. Und wer gerne Fußball guckt, kann heute Abend wieder sehen, wie sich die Männernationalmannschaft macht. In der Nations League steht das Rückspiel gegen Griechenland an. Gespielt wird in Thessaloniki und da sind sich die Fans nicht sicher, ob es für einen zweiten Sieg gegen Deutschland reicht.
2: Ich glaube, die deutsche Mannschaft wird stärker als uns spielen, auf jeden Fall. Der Jürgen Klopp wird viele so Aufstellungen ändern.
3: Unentschieden, weil Deutschland will auch stark spielen. Die haben einmal verloren.
1: Anpfiff bei Deutschland gegen Griechenland in der Nations League ist heute Abend um 8:45.
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1: Den Morgen über ist es noch oft bewölkt oder neblig. Heute Nachmittag sind aber nur noch dünne Wolken unterwegs und die Sonne kommt durch. Und dazu gibt es in Bad Salzuflen und Monschau 20 Grad, in Schwerte 21 und Köln und Meerbusch kommen auf 22 Grad. Die neue Woche startet ähnlich mit Nebel, Sonne und lockeren Wolken und Temperaturen um die 20 Grad.

Hola, ihr hört 1Live-Digi mit mir, Janina. Und ihr mistet gerade vielleicht irgendwelche alten Kisten aus und findet Fotos von früher oder so. Das sind so Momente, die einen wieder voll erden, oder? Also kann auch sehr witzig sein, je nachdem, wie wir aussahen. Aber ich finde, da merkt man dann irgendwie noch mehr, wo man herkommt, wo man mal stand, wo man jetzt vielleicht ist. Man checkt so, was man alles erreicht hat und so. Und ich habe bei Karol G auf dem Insta-Account auch ein bisschen gesucht und ein kurzes Video gefunden, in dem man wahrscheinlich eins der ersten Male sieht, wie sie jemandem ihre Lyrics zu ihrem Song Baby Wow vorsingt.

krass, wenn man einfach die Anfänge mitbekommt von so einem Song, oder? Also klar, es ist noch nicht perfekt gesungen und so, aber das ist ja scheißegal. Weil ich glaube, dass sowas ganz doll erden kann. Wenn du solche Aufnahmen wiederfindest, wie Fotos von früher halt, also wie alles angefangen hat und so. Und jetzt geht dieser Track auf der ganzen Welt durch die Decke. Und wir lieben ihn auch hier in 1FDG. Das ist Karol G, jetzt für euch mit Baby Wow.

0: wir kennen uns, weil wir sind Freunde. Ihr müsst euch jetzt vorstellen, ich bin eine Freundin von euch und ich komme auf euch zu und ich sage, Leute, beziehungsweise ich würde ja dann sagen, hey, guck mal, ich habe ein witziges TikTok gefunden und in diesem TikTok, da ist ein Clip von ARD Reisen und da ist eine Frau, ja, die redet sich das Trinken ein bisschen schön.
1: Na? Moin.
2: Grüß Moin.
1: Dich. Der Friso.
2: Tina.
1: Der Lukas. Wir drehen hier einen Film, du, gerade. Übers Camping.
2: Ist nicht wahr.
1: Doch, ist wahr. So. Du siehst ein bisschen gestresst aus. Was ist los?
2: Nee, ich bin überhaupt nicht gestresst. Ich bin schon Knülle. Ich hab noch nicht gefrühstückt.
1: Oh, kenn ich.
2: Nee, Hefekur, ne? Also macht schön von innen und außen.

0: Ey Leute, ihr hört 1Live Diggi. Es gibt ja relativ viele Reality-Formate und in den USA, da gab es aber mal eins, da sollten Pädophile überführt werden.
1: Komm doch rein.
2: Deine Eltern sind sicher nicht zu Hause?
1: Ganz sicher.
0: Und darüber gab es jetzt einen neuen Kinoneustart mit Robert Pattinson. Kinemann Marcel habe ich gefragt, das Ganze klingt extrem verstörend.
3: Ja, ist es irgendwie auch. Und das ist wirklich ein ganz krasses TV-Format, das es damals in den USA wirklich gab. Mhm. Ein Sender lockt Pädophile an und stellt sie dann vor laufender Kamera zur Rede.
0: Boah, es gibt einfach schon beim Zuhören so ein ekliges Gefühl.
3: Das fühlt sich alles irgendwie schäbig an. Diese Kriminellen, das Format, dieser Moderator da. Es werden halt auch wirklich einfach junge Männer gecastet, die sich dann als 13-jährige Lockvögel ausgeben soll. Und die wollen dann halt irgendwann immer so mehr Quote und noch krassere Fälle.
0: Also es klingt auf jeden Fall nicht nach einem Feel-Good-Film. Warum soll ich mir sowas angucken?
3: Also einmal tatsächlich, weil Robert Pattinson diesen Moderator spielt. Und diese fiesen, schmierigen Kerle, die spielt er einfach so, so gut. Die Story selbst ist dann halt wirklich ein sehr amerikanisches Phänomen. Da war diese Show riesig. Letztes Jahr gab es noch eine Doku über diesen Journalisten.
0: Ach,
3: da.
0: Krass.
3: Und schon in der Doku hat man gemerkt, boah, puf, uff, mindestens schwierig, dieser Kerl. Und dann hast du auch noch so derbe Arthouse-Vibes mit drin. Also wie der mit Kamera und Farben gespielt wird. Musik, Hektik, das ist schon ein ganz schöner Fiebertraumtrip. Mir fehlt hier so ein bisschen, dass noch mehr auf die moralischen Fragen hinter dieser Show eingegangen wird. Ich finde, es ist trotzdem ein sehenswerter Film über dieses schmierige TV-Business dahinter.
0: Primetime seht ihr ab jetzt im Kino.

0: Um 10 Uhr, ich bin Sandra Wahle. Und zuerst geht's um eine Krankheit, die in Deutschland zwar verbreitet ist, aber nicht immer ernst genommen wird. Depression. Um darauf aufmerksam zu machen, gibt es heute einen europaweiten Aktionstag. Mehr dazu von Kerstin Bonn.
1: Knapp 4 Millionen Menschen in Deutschland haben eine Depression. Statistisch gesehen sind ältere Leute zwar öfter betroffen, bei Jüngeren ist die Zahl der Diagnosen in den letzten

0: Merz ist wieder in der Ukraine. Diesmal ist seine Reise aber besonders gefährlich. Vor wenigen Stunden hatte Russland Ausländer gewarnt, nach Kiew zu kommen. Man solle sich zum Beispiel nicht in der Nähe von Regierungsgebäuden aufhalten. Mit Merz sind auch Unternehmer aus der Energie- und Rüstungsbranche nach Kiew gereist. Er will dem Land weitere Waffen zusagen. Aus Südeuropa kommen im Sommer ja oft Meldungen von Trockenheit und riesigen Waldbränden. Im Moment passiert da aber das genaue Gegenteil. Auf Kreta sind durch heftigen Regen Straßen überflutet und Häuser beschädigt worden. Es gab auch Stromausfälle. Ähnlich ist es im Norden von Spanien. Bilder aus der Nähe von Barcelona zeigen Straßen, die wie Flüsse aussehen. Und dann gucken wir noch nach München. Da könnte heute das Oktoberfest wieder mit einem Besucherrekord zu Ende gehen. Bis letzte Woche, also bis zur Wiesn-Halbzeit, waren schon 3,8 Millionen Menschen da. Gestern waren es zeitweise so viele Leute, dass der Veranstalter darum bat, später zu kommen. Die Eingänge zum Oktoberfest waren kurz geschlossen.
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0: Noch sind viele Wolken am Himmel, stellenweise ist es noch neblig trüb, später wird es aber immer sonniger bei diesen Höchstwerten heute. In Höxter und Waldbröl 20 Grad, in Bergheim 21 und in Moers und Eschweiler bis 22 Grad. Morgen wieder um die 20 Grad, dann geht es auch wieder mit Nebel los, tagsüber gibt es aber wieder Sonne und am Dienstag sieht es ähnlich aus.

0: 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Lisas hier in 1Live Digi. 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
1: 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Wo ich jetzt denke, ja, und jetzt bald erreiche ich dieses Ziel, oh mein Gott.
0: Ja, wie geil ist das denn? Hat sie uns hier im 1Live-Interview erzählt. Pam hat eigentlich niederländisch und katholische Religion auf Lehramt studiert. Sie und wir auch. Freut sich aber, dass sie jetzt was anderes macht. Hat sie auch ein paar Gags zu, unter anderem schon bei Nightwash gemacht.
2: Leute, ich hätte aber auch nicht gewusst dann irgendwann im Unterricht, was ich überhaupt machen soll mit den Kindern. Ich glaube, ich hätte jede Woche Sister Act und das Leben des Brian geschaut oder so. So, bisschen Laudatussi gesungen und dann hat auch jede Woche auch ein Kind Geburtstag, oder? Was kriegt man so eine Woche doch? Kennt ihr das noch? In der Grundschule hat man wirklich so einen Geburtstag ja richtig zelebriert. Bei uns wurde man immer auf so ein Stühlchen gesetzt und hochgehoben. Kennt ihr es noch, ja? Und hatte nicht jeder so ein dickes Kind in der Klasse, wo man gehofft hat, dass hat er den Feriengeburtstag, damit man das nicht so, wo man so die Nachbarklasse gerufen hat, kommt schnell helfen, Corinna hat schon wieder Geburtstag. So, wirklich, wo man dachte, für all die Mühe, wenigstens hat Corinna einen Kuchen für alle gebacken. Nee, das war ihr Pausenbrot. Wirklich, das ist einfach so, das wirklich, das waren noch Zeiten, als man mich Corinna genannt hat. Aber jetzt ist das.
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0: keine tief poetische lyrische Songtextanalyse für euch, sondern wir sprechen jetzt ganz einfach über die Bedeutung der zwei folgenden Künstlernamen. Wusstet ihr nämlich, wofür Ikimel steht? Ich wusste tatsächlich auch nicht. Ikimel steht, beziehungsweise Ikimel heißt eigentlich Melina. Und das finde ich irgendwie ultra random, weil das hört sich viel zu brav an. So, ich kann mir nicht vorstellen, dass jemand sie Melina nennt. Und Melinas Spitzname ist ja dann Mel. Und weil Mel aus Berlin ist und sie sich selber ja dann so als Icke Mel bezeichnen würde, also Icke Berliner, ihr wisst schon, deswegen heißt sie eben Ikimel. Und natürlich ist es jetzt logisch, dass wir uns dann auch fragen, wofür steht denn Bad Moms J? Und das hat sie uns vor 3 Jahren im 1-2-Fragenhagel tatsächlich selber mal beantwortet. Und Leute, es ist sehr deep.
1: Wofür steht eigentlich der Name Bad Moms J?
2: Für nix. Mich hat jemand so genannt. Ich fand's fresh und hab's übernommen.
0: Nonchalant wie immer. Ihr hört 1 Live Diggi Bad Moms J gemeinsam mit Ikimel mit ihrem neuen Song Geile Sau trotzdem.

0: Leute, das neue FIFA ist da.
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0: Muss ich immer direkt dran denken, wenn ich hier EA Sports FC lese. Und jetzt ist es eben da, das neue FIFA 27. Jetzt ist so ein bisschen die Frage, was ist neu an dem Spiel? Und wie cool ist es? Ich habe schon gehört, es gibt einen Modus, über den wird gerade ein bisschen diskutiert. Und dazu gehört auch Digi-Kollege Tobi. Von diesem Modus bist du nicht so überzeugt. Aber erstmal jetzt zum Spiel an sich. Wie sieht's denn im normalen Spiel aus auf dem Platz?
2: Da kann es wirklich alles, was du erwartest.
0: Okay, gut.
2: Du hast im Grunde alle Ligen und Teams, die du brauchst. Du hast wieder die Wahl zwischen dem Wettkampfmodus, also dem etwas schnelleren FIFA, und dem authentischeren Modus. Der ist ein bisschen langsamer und realistischer und damit näher dran am echten Fußball.
0: Ja, aber guck mal, Tobi, das sagen die ja irgendwie auch für jedes Jahr, oder?
2: Absolut richtig, aber die haben dies ja wirklich was Gutes verändert, und zwar die Ecken. Wenn du nämlich Ecken schießt, dann legst du erstmal fest, wie wird die Ecke geschossen, weit, kurz, mit Effet und so weiter.
0: Warte. Was für Effet, was ist das?
2: Ja, Effet ist so ein Anschnippeln, wenn der Ball dann so eine Kurve fliegt.
0: Ach so.
2: Und während dann der Spieler an der Ecke steht und seinen Arm hebt oder beide Arme, um anzulaufen, bewegst du einen Spieler im Strafraum und versuchst dich da so an den Verteidigern vorbeizuwuseln. Mhm. Und das ist neu und das macht wirklich Bock und ist eine gute Veränderung für.
0: Okay, was gibt's noch anderes?
2: Also anders ist halt auch noch bei der Verteidigung, dass die KI dümmer gemacht wurde.
0: Ah ja, perfekt. Warum?
2: Naja, also beim letzten EA Sports FC haben sich viele Gamer beschwert, die Abwehr ist zu gut.
0: Okay.
2: Naja, und jetzt haben sie die Abwehr schwächer gemacht und jetzt beschweren sich die ersten, die Abwehr ist zu schlecht. Also im neuen Teil liegt es mehr an dir als Spieler selbst, wie verteidigen wird und ob du gewinnst oder verlierst. Ich kann verstehen, dass sich daran die Geister scheiden.
0: Okay, scheidende Geister und schießende Männer gibt's beim neuen FIFA 27.

0: 11 Uhr ist es. Ich bin Sandra Wahle. Und es geht zuerst um die Ukraine, wo es heute Morgen neue Angriffe gab, während Bundeskanzler Merz da war. Er war heute Morgen in Kiew angekommen. Vorher hatte Russland noch vor Aufenthalten da gewarnt. Mehr von Steffi Orbach.
1: Ausländer sollten die Stadt verlassen bzw. erst gar nicht hinfahren. Mit Merz sind mehrere Unternehmer aus der Rüstungs- und Energiebranche nach Kiew gereist. In den Gesprächen soll es um weitere Hilfen aus Deutschland gehen. Konkret sollen wohl spezielle Drohnen geliefert werden, die Drohnen aus Russland abfangen können.
0: Russland hat Kiew in den letzten Monaten immer wieder heftig mit Raketen angegriffen, vor allem Energie- und Versorgungsanlagen. Das dürfte besonders im Winter in der Ukraine wieder zum Problem werden. Dann geht's um E-Autos. Beim Ausbau von Ladesäulen hat sich im letzten Jahr was getan. Anfang September gab es in Deutschland rund 209.000 Ladepunkte. Das ist ein Viertel mehr als vor etwa einem Jahr. Das größte Plus bei Ladesäulen gab es im Kreis Mettmann. In Städten ist die Abdeckung aber deutlich besser als in ländlichen Gegenden.

0: Jürgen Klopp wird viele so Aufstellungen ändern.
1: Unentschieden, weil Deutschland will auch stark spielen. Die haben einmal verloren.
2: Anpfiff bei Deutschland gegen Griechenland in der Nations League ist heute Abend um 8:45.
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2: Im Süden von NRW ziehen im Moment dickere Wolken durch. Ansonsten ist es aber oft sonnig. Und dazu gibt es diese Temperaturen. Wermelskirchen und Lemgo kommen auf 20 Grad. Mahl und Lippstadt auf 21. Und Aachen heute auf maximal 22 Grad. Die neue Woche startet ähnlich. Mit Nebel, Sonne und lockeren Wolken. Und Temperaturen um die 20 Grad.

0: Ihr hört 1Live Diggi mit Amina und dieser nächste Clip, den ihr gleich hört, von First Dates bei Vox, übrigens mein Guilty Pleasure, der ist viral gegangen, weil die Leute, naja, ihre Reaktion lustig fanden oder ihre Antwort, also es sind ein Typ und ein Mädchen, was miteinander sprechen, aber soll ich euch mal was sagen? Ich finde viel komischer, was er hier für eine Frage gestellt hat.
1: Gehst du auch feiern oder so?
2: Nee. Du gehst bestimmt feiern, oder?
1: Also jetzt weniger so in Clubs oder so, ja. Mehr so auf unseren Dorfpartys eigentlich.
2: Ah, okay. Und das heißt, du engagierst dich dann aber auch da? Also bist jetzt irgendwie...
1: Nö, ich sauf nur mit.

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Ihr hört 1 Live Diggi. Mit Amina und H und Billa Joe. Und sorry Leute, to break it to you, aber den Song, den gab es 1979 schon mal. Richtig classy, fast schon so jazzy R&B. Hören wir mal rein. Ich find's irgendwie sweet, weil es irgendwie dann noch, ihr hört schon, es klingt gleich, aber es klingt irgendwie adaptiert, so für den heutigen Vibe mäßig. Und ich habe leider den Fehler gemacht und mir bei der Schweizer Hitparade die Bewertungen durchgelesen. Und ich glaube, ja, also die Generation unserer Eltern, die ist jetzt nicht so zufrieden, hör mal. Also einer schreibt, eine dämliche Verwurstelung des Originals, die überdies mit einem ziemlich merkwürdigen Rap-Gesülze versalzen wurde. Also hör mal, über 50 Millionen Streams, die kommen nicht von irgendwo. R&B in einem...

0: Leute, packt für dieses Jahr eure Englisch-Skills beim Seriengucken ein, weil ihr müsst jetzt nicht mehr nur Serien auf Englisch gucken. Es gibt nämlich dieses Jahr auch viele unfassbar gute deutsche Serien. Ihr seid heftig, ich bin Janina. Und 4 Blocks Zero ist jetzt zum Beispiel draußen. Und ihr erinnert euch bestimmt, die Originalserie 4 Blocks mit Kida Ramadan und Frederik Lau haben ja alles abgeräumt damals. Und jetzt gibt's die Vorgeschichte des Hammadi-Clans in 4 Blocks Zero, spielt in den 90ern. Und Annika aus dem Digi-Team hat schon reingeguckt. Was sehen wir da in der Serie, Annika?
1: Wir sehen, wer Drogenboss Tony vorher war, Ali Hammadi. Und das ist einfach ein ganz liebender, großer Bruder, der mit seinen Geschwistern, seinem Papa und seiner Oma aus dem Libanon flieht und in Berlin aufwächst. Ist ein charmanter Typ, der Träume hat und nichts falsch machen will, aber
2: die wollen uns nicht. Auch wenn wir alles richtig machen. Wir sind nie genug.
1: Ja, Ali und seine Familie, die werden immer wieder mit Rassismus konfrontiert. Und nachdem der Onkel aus dem libanesischen Gefängnis nach Deutschland kommt, da starten dann so allmählich die kriminellen Machenschaften der Familie Hammadi.
0: Oh, ich liebe ja so Vorgeschichten. Da hat man irgendwie nochmal so ein ganz anderes Bild von den Serien, die eigentlich dann danach kommen. Glaubst du, das kommt jetzt aber auch wirklich an das Original ran, Annika?
1: Ich habe 4 Blocks Zero geliebt. Also ich bin richtig, richtig doll überzeugt. Es ist ein ultra gutes Casting, ganz, ganz tolle Musik, heftige Szenen und vor allem ganz viele Newcomer, die wirklich einfach einen verdammt guten Job machen. 4 Blocks Zero hat jetzt natürlich nicht Gangster-Geschichten neu erfunden. Das ist halt so eine klassische Geschichte mit einer Abwärtsspirale. Aber unfassbar gut gemacht. Man ist richtig hooked und ich hoffe sehr, sehr doll, dass nach den 8 Folgen jetzt auf jeden Fall noch eine Staffel kommt.
0: Geil. 4 Blocks

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1: Um 12 Uhr, Tim Esselmann ist hier. Bundeskanzler Merz ist zu Besuch in der Ukraine, zum zweiten Mal, seit er den Job hat. Er hat dem Land neue Hilfe versprochen. Es sollen vor allem Drohnen gekauft werden, um die russischen Angriffe abzufangen. Mehr von Rebecca Barth.
2: Von den andauernden russischen Luftangriffen auf die ukrainische Hauptstadt kann sich der Bundeskanzler schon kurz nach seiner Ankunft ein eigenes Bild machen. Immer wieder wird der Luftalarm ausgelöst, sind Drohnenangriffe und Explosionen zu hören. Eine russische Drohne greift unter anderem die Nordbrücke in Kiew an. Bilder zeigen den Einschlag und einen großen Feuerball, während Autos die Brücke überqueren.
1: Merz hat sich auch an den russischen Präsidenten Putin gewandt. Er sagte, man könne miteinander reden, aber der Krieg müsse aufhören. In München könnte das Oktoberfest heute wieder mit einem Besucherrekord zu Ende gehen. Bis letzte Woche, also bis zur Wiesn-Halbzeit, waren schon 3,8 Millionen Menschen da. Gestern waren es zeitweise so viele Leute, dass der Veranstalter darum bat, später zu kommen. Die Eingänge zum Oktoberfest waren kurz geschlossen. Im Sauerland ist eine Schiffsparty auf dem Hennesee eskaliert. Laut Polizei ist es wohl so abgelaufen. Die Security hatte eine Person rausgeschmissen, weil sie aggressiv war. Die Person ist dann mit mehreren anderen vom Schiff. Sie warfen vom Ufer aus Steine und es soll auch eine Massenschlägerei mit 30 bis 50 Personen gegeben haben. 5 Menschen wurden verletzt. In Köln sind zehntausende Läuferinnen und Läufer unterwegs. Heute Morgen ist zuerst der Halbmarathon gestartet. Seit anderthalb Stunden läuft der Marathon. Und noch zum Fußball. Für die Nationalmannschaft geht es heute ums Weiterkommen in der Nations League. Gegen Griechenland steht das Rückspiel an. Das

0: geht's? Ich bin's, Janina, und ich kenne die meisten von euch ja nicht persönlich, aber vielleicht macht ihr auf Social Media über irgendetwas Content, was ihr voll geil findet. Also, keine Ahnung, Games, Kosmetika, Sport, whatever. Und wer weiß, vielleicht geht's ja irgendwann noch einen großen Schritt weiter und dann macht ihr nicht mehr nur Content darüber, sondern, keine Ahnung, vermarktet das richtig oder so. Macht jetzt eine der erfolgreichsten Bookfluencerinnen Deutschlands auch. Natalie Reeds heißt die. Und die hat jetzt ihr erstes eigenes Buch veröffentlicht. Moonwings heißt das. Und das ist der Start einer Romantasy-Reihe. Digi-Reporterin Simone hat's schon durch. Worum geht's denn da, Simone?
1: Also Hauptfigur ist Nova Moonwing. Sie gehört zu einer der vier mächtigsten Herrscherfamilien und muss jetzt an eine Elite-Akademie, um da ihre magischen Fähigkeiten unter Beweis zu stellen.
0: Okay. Welche magischen Kräfte hat sie?
1: Nova selbst zum Beispiel ist eine Fairy und eins ihrer Elemente ist das Feuer. Das hat sie allerdings leider nicht so richtig gut unter Kontrolle, was ihr ziemlich Angst macht und sie auch wahnsinnig unter Druck setzt. Denn nach 4 Wochen, da gibt es an dieser Akademie Prüfungen, die dann entscheiden, ob man da bleiben darf oder nicht.
0: Okay, also ich merke, Prüfungsstress gibt es auch an magischen Schulen, ne?
1: Ja, aber da ist sogar noch mehr los. Nova trifft nämlich nach 3 Jahren Funkstille auf ihren ehemals besten Freund Kaelin und auf ihren Ex-Freund Xander oder Xander, der sie auch die letzten 2 Jahre geghostet hat.
0: Ah, unangenehm. Und entwickelt sich da nochmal was oder wie?
1: Ich spoiler nicht, aber könnte sein, vielleicht anders als man denkt, ist auf jeden Fall eine Slow-Burn-Romanze. Also gibt hier keinen Spice und dauert schon lange, so bis der erste Kuss fällt. Dafür verliebt man sich aber als Leser sofort in die tollen neue Freunde, die Nova da an der Schule findet und ihre Glints. Das sind so magische Tierwesen, im Prinzip so magische Begleiter, die Spiegel deiner Seele sind.
0: Oh, okay, das klingt übel cute. Also sagst du, es ist ein guter Start für die Reihe?
1: Insgesamt finde ich ein schönes Worldbuilding und wie gesagt, einfach krasser Plot-Twist bzw. Cliffhanger am Ende. Ich bin echt gespannt, wie es weitergeht.
0: Moonwings von Natalie Bröske alias Natalie Reeds gibt's ab jetzt in eurem Buchladen. Mueve tu culo.

0: Leute, ihr müsst unbedingt mal nach Köln ins 1Live-Studio kommen, weil seitdem unser Pförtner Sun hier arbeitet, wirklich, der ganze Eingangsbereich ist voll mit wunderschönen Pflanzen. Das ist einfach seine Leidenschaft und alle hier im Sender, wir lieben das. Weil man merkt ihm das einfach an. Der geht da drin komplett auf und gestaltet das alles so liebevoll mit seinen Pflanzen und so. Es ist einfach richtig schön mit anzusehen. Und Digi-Hörerin Kathi Fenia aus Bielefeld, die teilt dieselbe Leidenschaft wie Sun. Sie liebt tropische Pflanzen und hat uns im Interview erzählt, dass Pflanzen eigentlich nur zufällig zu ihrer Leidenschaft geworden sind.
1: Ich bin irgendwann in so ein Rabbit Hole gefallen und auf einmal saß ich in einem Livestream von einem Pflanzenladen, der exotische Pflanzen angeboten hat, und ich habe darauf geboten, weil ich wollte diese Pflanzen haben. Die heißen dann zum Beispiel Anthurium luxuriosum oder Anthurium feigii. Und ich hatte tatsächlich ein kleines eigenes Gewächshaus. Da habe ich mir aus meiner Alocasia kleine Rhizome abgetrennt und dann eigene kleine Pflänzchen gezüchtet. Das ist so süß. Und jetzt habe ich meine eigene gezüchtete Pflanze da. Also das Geilste ist eigentlich, wenn man merkt, dass die Pflanze sich bei dir wohlfühlt und dann kommt so ein kleines Blatt und so langsam dreht es sich auf und wird zu einem großen neuen Blatt. Das ist einfach

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Ihr hört 1Live-Digi mit Lisa. Was geht? K1, Risk It All. Hören wir als nächstes. Und ich sag ehrlich, mit ihrem Namen geht sie auf jeden Fall das Risiko ein, dass man den komplett falsch schreibt. K-W-N wird er geschrieben. Also Kvn. Weil die britische Künstlerin heißt mit gebürtigem Namen Kyra Wilson. Früher hat sie ihren Namen geschrieben K und 1, also K für K und 1, ne? K1. Und dann hat sie aber so ein bisschen Schiss gehabt, dass man sie, weil sie eine Zahl mit im Namen hat, dass man sie eher für so einen Drill-Rapper hält. Das ist so im wahrsten Sinne des Wortes so auf die Fresse-Rap. Also im Drill-Rap wird eher über Gewalt und Kriminalität gerappt. Und da hat sie eben gesagt, nee, Leute, das wollen wir nicht. Das wollen wir nicht. Deshalb hat sie ihren Namen geändert zu Kvn. K1. So, und weil wir diesen Namensexkurs jetzt hier gemacht haben, wisst ihr Bescheid. Euch passiert da kein Namensmalheur mehr. Ihr wisst, wie sie auszusprechen ist. Vor allem, wenn sie jetzt hier läuft. K1 mit Risk It All.

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1: 13 Uhr ist es, ich bin Tim Esselmann und jetzt geht's um eine Krankheit, die in Deutschland zwar verbreitet ist, aber nicht immer ernst genommen wird. Depressionen. Um darauf aufmerksam zu machen, gibt es heute einen europaweiten Aktionstag. Mehr dazu von Kerstin Bonn.
2: Knapp 4 Millionen Menschen in Deutschland haben eine Depression. Statistisch gesehen sind ältere Leute zwar öfter betroffen, bei Jüngeren ist die Zahl der Diagnosen in den letzten Jahren aber gestiegen. Die Auslöser dafür können völlig unterschiedlich sein und die Krankheit kann sich auch unterschiedlich zeigen. Während manche nach außen einen normalen Alltag haben können, ziehen sich andere völlig zurück. Fachleute gehen davon aus, dass nur ein Drittel der Menschen mit Depression professionelle Hilfe bekommt. Umfragen zeigen außerdem, dass viele Jüngere inzwischen auch mit KI über psychische Probleme reden. Ersatz für professionelle Hilfe kann KI aber nicht sein.
1: Manche Betroffene sprechen das Thema erst gar nicht an, weil sie sich schämen. Fachleute sagen, dass deshalb auch Freunde und Angehörige aufmerksam sein sollten. Bundeskanzler Merz ist auf einer nicht so ungefährlichen Reise. Er ist in die ukrainische Hauptstadt Kiew gefahren. Man sieht auf Videos, wie er mit Präsident Selenskyj durch Kiew geht, während Sirenen zu hören sind, die vor Luftangriffen warnen. Bei dem Besuch ging es um neue Hilfe im Krieg gegen Russland. Deutschland will Geld geben für Drohnen, mit denen Angriffe abgefangen werden könnten. Offenbar sind dieses Jahr weniger Flüchtlinge nach Europa gekommen. Die Welt am Sonntag berichtet von Zahlen der Europäischen Asylagentur. Demnach haben rund 450.000 Menschen dieses Jahr in Europa einen Asylantrag gestellt. Fast ein Viertel weniger als im gleichen Zeitraum letztes Jahr. Über Frankreichs teuerste Einkaufsstraße laufen heute hunderte Dackel. Auf der Champs-Élysées haben sich viele Hundebesitzerinnen und Besitzer mit ihren Tieren getroffen. Für Autos ist die Straße extra gesperrt. Die Veranstalter sammeln Spenden für einen Verein, der sich um Dackel kümmert, die ausgesetzt wurden.
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1: Von der Eifel bis Südwestfalen ziehen dichtere Wolken durch, sonst ist es oft sonnig. In Steinfurt und Bielefeld heute 20 Grad, in Unna 21 und in Kleve und Troisdorf 22 Grad. Morgen geht's mit Nebel los, lockert dann aber auf bei 16 bis 23 Grad und so ähnlich wird's auch am Dienstag mit bis zu 24 Grad.

kurz GTA Sender 1 Live Diggy aufdrehen für Travis Scott und Rhino. So heißt der Song. Also nicht der Typ. Ist am 17. September erschienen als Soundtrack von GTA 6. 34 Songs sollen es auf dem Soundtrack insgesamt werden. Und ich habe mir sagen lassen, es ist so ein kurzer Vibe-Check für das Spiel, das am 19.11. ja kommen soll, inshallah. Laut Rhino muss ich dann aber ehrlich gesagt sagen, wird das Ganze ein bisschen dark, fast schon ein bisschen spooky. Ich lieb's, dass ein Typ bei YouTube in die Kommentare geschrieben hat, Bro, this song is so intimidating. So mäßig, Bruder, der Song ist einfach richtig einschüchternd. Und das ist er auch. Genau das ist es nämlich. Hört ihr selbst, Leute. Travis Scott und Rhino in eurem Lieblings-GTA 6-Sender 1 Live Diggy.

0: Okay, ich sag's direkt, wie es ist. Ich, Janina Ribeiro, bin der größte Dating-Noob der Welt, weil ich glaube, ich hatte noch nie ein richtiges Date. Okay, ich denke, es ist wahrscheinlich der, die ist das größte Opfer, die hat noch nie irgendwelche Leute gesehen. Nein, ich hatte einfach sehr lange Beziehungen in meinem kurzen Leben. Aber wenn ich euch vielleicht einen Tipp mitgeben könnte, Leute, geht bei einem Date weder auf Mutter noch auf Aussehen. Sonst endet das jetzt wirklich hier wie bei First Dates auf Vox.
1: Was hast du denn angegeben?
2: Blond. Am liebsten. Lange Haare. Tattoos, Piercings. Solange es Buff macht im Herzen und so weiter. Und man zusammenpasst, kann die Dame auch ein bisschen korpulenter sein. Also habe ich absolut kein Problem mit.
1: Danke.
2: Ich habe nicht gesagt, dass du es bist.
1: Hast du angehört?
2: Nein.
1: Ja, ich habe mich richtig angesprochen gefühlt.
2: Ja, Fettnäpfchen Nummer 2.
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0: ist Samina in 1Live.de und wir sprechen über die Verfilmung, die theoretische Unwahrscheinlichkeit von Liebe. Kinomann Marcel sagt, es ist eine Romanze für den cozy Herbst.
1: Durchaus. Es ist halt so ein Wochenendding für Sofa mit Decke und vielleicht nur so ein paar Augenpads.
2: Da ist dieser Typ. Er geht mit meiner besten Freundin aus. Der einzige Weg, dass sie ihn datet, wird sein, dass ich irgendwen date.
1: Das ist Olive. Olives Ex datet Olives Freundin jetzt.
0: Logisch.
1: Und um dieser Freundin zu zeigen, hey, das ist alles cool, mach ruhig, hängt sich Olive jetzt halt so eine Fake-Beziehung an.
0: Ah, ich glaube, ich habe das sogar irgendwo schon gesehen. Das war mit so einem Kollegen oder so, ne?
1: Ja, sie ist ja Doktorandin und nimmt sich halt wirklich einfach den Erstbesten. Weirderweise ist das ein Prof von der Uni.
3: Ich akzeptiere Ihren Vorschlag, Ihrer Freundin ein Liebesverhältnis vorzutäuschen.
2: Klingt ein bisschen schrecklich, wenn man es so ausdrückt.
1: Genau das ist es. Und jetzt kommt die alte wissenschaftliche Frage. Make Love oder Fake Love? Geht der vielleicht doch noch mehr.
0: Also bei mir ist es eher so, mich hat diese Klischee-Musik gerade rausgebracht. Das klingt irgendwie so ein bisschen wie diese ganzen Filme, die man schon x-tausendmal gesehen hat.
1: Ja, es ist einmal das Komplettpaket, soll es zumindest sein. Es ist auch so ein bisschen romantisch, es ist so ein bisschen lustig. Einmal kurz sogar ein bisschen spicy. Hashtag Kapitel 16 für alle Buchfans. Es ist zwischendurch aber auch wirklich das absolute Cringe-Festival, bei dem ich wirklich nicht mehr wusste, soll das jetzt so oder ist das wirklich einfach schlecht? Für mich über ein klassisches Okay geht dieser Film jetzt nicht hinaus.
0: Okay, die theoretische Unwahrscheinlichkeit von Liebe ab sofort auf Prime Video.

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1: Es ist 14 Uhr, ich bin Tim Esselmann und wir gucken auf das größte Laufevent in NRW, den Marathon in Köln heute. Lisa steht an der Strecke und feuert an.
2: Boah, die Stimmung hier ist immer wirklich krass und bei der Sonne ist es wunderschön hier.
1: Auf den unterschiedlichen Distanzen sind heute mehr als 41.000 Läuferinnen und Läufer dabei. An der Strecke steht auch unser Reporter Niklas Bohlen.
3: Ja, die Stimmung hier ist wirklich ausgelassen. Tausende Zuschauer stehen in der ganzen Stadt am Wegesrand und feuern diese Läuferinnen und Läufer an. Es wurden Plakate gebastelt, es sind Luftballons hier unterwegs, es wird laut gejubelt und geklatscht. Also es ist nicht nur ein Sportwettkampf, sondern ja einfach so ein großes Ereignis hier. Die ganze Stadt ist auf den Beinen und feuert die Sportler an.
1: Die schnellsten Marathonläufer sind auch schon im Ziel. Bei den Männern und Frauen haben jeweils Athleten aus Kenia gewonnen. Aus Südeuropa kommen im Sommer ja oft Meldungen von Trockenheit und riesigen Waldbränden. Im Moment passiert aber das genaue Gegenteil. Auf Kreta sind durch heftigen Regen Straßen überflutet und Häuser beschädigt worden. Es gab auch Stromausfälle. Ähnlich ist es im Nordosten von Spanien. Bilder aus der Nähe von Barcelona zeigen Straßen, die wie Flüsse aussehen. Fast jeder fünfte Deutsche bekommt einmal im Leben eine Krankheit, die nicht immer ernst genommen wird. Depressionen. Um darauf aufmerksam zu machen, gibt es heute einen europaweiten Aktionstag. Fachleute sagen, dass sich viele Leute schämen und sich deshalb keine Hilfe suchen. Auch Freunde und Angehörige sollten deshalb aufmerksam sein. Es gibt einen neuen Rekord beim Oktoberfest. Laut der Stadt München kamen dieses Jahr 7,4 Millionen Menschen auf die Wiesn, so viele wie noch nie. Sie haben 6,7 Millionen Liter Bier getrunken. Heute Abend ist wieder ein Fußball-Länderspiel. In der Nations League steht für die Deutschen das Rückspiel gegen Griechenland an. Gespielt wird in Thessaloniki. Da sind sich die Fans nicht sicher, ob es für einen zweiten Sieg gegen Deutschland reicht.
4: Ich glaube, die deutsche Mannschaft wird stärker als uns spielen, auf jeden Fall. Der Jürgen Klopp wird viele so Aufstellungen ändern.
5: Unentschieden, weil Deutschland will auch stark spielen. Die haben einmal verloren.
1: Anpfiff ist heute Abend um 20:45.
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1: Von der Eifel bis Südwestfalen ziehen dichtere Wolken durch, sonst ist es oft sonnig. In Waldbröl heute 19 Grad, in Bad Münstereifel und Höxter 20 und in Viersen und Castrop-Rauxel 22 Grad. Morgen geht's mit Nebel los, es lockert dann aber auf bei 16 bis 23 Grad. Ähnlich wird's am Dienstag mit bis zu 24 Grad.
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0: verfügbar in der ARD Mediathek. Mit dabei war natürlich Comedian Josefa Walter und die macht seit 2 Jahren Comedy, sogar hauptberuflich. Und jetzt schreibt sie ihr erstes Soloprogramm und sie sagt, sie liebt wirklich alles an ihrem Job. Naja, so mäßig alles.
1: Ich liebe fast alles daran, außer das Rumfahren. Man muss unfassbar viel rumfahren. Köln, ich liebe euch, aber ich muss immer von Berlin mit der Bahn herfahren. Ich kann nicht mehr. Ich bin wirklich, es belastet mich psychisch, okay? Ich bin heute wieder gefahren. Neben mir saßen zwei Soldaten. Ich habe in deren Augen gesehen, dass sie sich gerade nach Afghanistan zurückwünschen. Ich kann. Es ist nicht mehr. Es geht nicht mehr. Es sind überall Baustellen. Überall. Und ich weiß nicht, was die da bauen. Und ich glaube, die wissen auch nicht, was sie da bauen. Ich glaube, die haben das vergessen. Ich weiß nicht. Es ist so schlimm. Vor meiner Haustür zu Hause war 5 Jahre eine Baustelle, okay? 5 fucking Jahre. Und ich schwöre euch, die wussten irgendwann selber nicht mehr, was die da wollten. Ey, ich hab wirklich, die Baustelle war so lange da und so random, dass irgendwann Obdachlose angefangen haben, da zu cornern. Und ich saß irgendwann auf dem Balkon, hab gehört, wie unten das Ordnungsamt kam und denen so sagen wollte, so, hey, ihr könnt hier leider nicht chillen und so. Und die meinten so, nee, wir arbeiten hier. Und ich saß oben und dachte, ganz ehrlich, kann sein. Dankeschön, Leute, das war meine Zeit. Vielen, vielen Dank.
0: Ja, und ihr cornert jetzt mal in die ARD Mediathek, sucht da einfach nach Generation Gag und schon seid ihr da.

0: Leute, glaubt ihr, Chiago hört 1Live-Diggi?
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0: Hier ist Amina in 1Live.dg. Ich hoffe, dass ihr gerade klar bei Sinnen seid. Ich hoffe, ihr habt die letzten Tage noch ganz genau vor Augen. Das Ding ist nämlich, dass Chiago ja schon recht hat, wenn er sagt, dass oft einfach nicht mehr viel übrig bleibt von dem, was man so erlebt. Und ja, ich spreche auch insbesondere von den Partymäusen da draußen. Es passiert leider echt oft schnell, dass der Moment dann einfach vorbei ist und im Kopf ist man irgendwie schon dabei, alles zu sortieren, anstatt sich erstmal noch dem Gefühl hinzugeben und es auch so richtig zu enjoyen, weil das Problem ist nämlich...
2: Ja, wenn man die ganze Zeit Sachen erlebt, aber die nicht bewusst wahrnimmt, dann lebt man eigentlich gar nicht.
0: Ganz genau. Der Tag danach gehört genauso dazu und alles, was an den Gefühlen dann kommt, das auch. Leute, ihr hört 1Live Diggi völlig klar und hoffentlich nicht verschwommen mit Chiago.
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0: Es passiert nicht oft, dass so richtige Blockbuster auf die PlayStation kommen, aber jetzt für euch zum Zocken das neue Marvel's Wolverine. Tobi aus dem Digiteam hat es für uns gezockt. Ganz ehrlich, Tobi, neu ist die Story nicht wirklich, ne?
1: Nee, es ist im Grunde der Klassiker in diesem Universum. Auf der einen Seite stehen die Mutanten um Wolverine und auf der anderen Seite Menschen, die Mutanten hassen und vernichten wollen. Was aber recht neu ist, ist die Riesenwut.
0: Ja, das klingt wütend.
1: Denn die befällt Wolverine von Zeit zu Zeit und dann wird richtig gefetzt. Das Spiel ist deshalb zu Recht erst ab 18. Es ist wirklich sehr, sehr blutig.
0: Okay, aber nur blutig oder hat es auch ein bisschen Tiefe?
1: Die Story hat auch romantische Parts.
2: Mhm. Hier bitte.
3: Komisch. Mir ist gerade eingefallen, ich trinke gar keinen Kaffee. Aber ich hätte nichts gegen was Stärkeres.
2: Warum bist du wirklich hier?
3: Die meisten kann ich mühelos lesen. Aber bei dir?
1: Ja, ne? Genau. Okay, es wird nämlich romantisch, wenn es um die Love Story von Logan, also Wolverine, und Jean Grey geht. Und auch Jean Grey ist halt Teil des Spiels.
0: Also Story, würdest du sagen, ist gut?
1: Ich mag die Story, muss ich sagen, aber einen Oscar fürs beste Drehbuch, den gibt's definitiv nicht. Aber es hat halt auch so typische Wolverine-Momente. Vor allem ist es halt eine Story, bei der ich wissen wollte, wie geht das ganze Ding aus? Wo endet das Ganze? Und wo führt das Ganze auch mit Wolverine und Jean hin? Also es ist schon gut.
0: Also ein PlayStation-Game, das richtig geil aussieht und sich gut spielen lässt. Marvel's Wolverine gibt's exklusiv für die PS5.

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1: 15 Uhr ist es, ich bin Tim Esselmann. Bundeskanzler Merz ist zu Besuch in der Ukraine, zum zweiten Mal, seit er den Job hat. Er hat dem Land neue Hilfe versprochen. Es sollen vor allem Abfangdrohnen gekauft werden, um die russischen Angriffe abzumildern. Mehr von Rebecca Barth.
2: Von den andauernden russischen Luftangriffen auf die ukrainische Hauptstadt kann sich der Bundeskanzler schon kurz nach seiner Ankunft ein eigenes Bild machen. Immer wieder wird der Luftalarm ausgelöst, sind Drohnenangriffe und Explosionen zu hören. Eine russische Drohne greift unter anderem die Nordbrücke in Kiew an. Bilder zeigen den Einschlag und einen großen Feuerball, während Autos die Brücke überqueren.
1: Merz hat sich auch an den russischen Präsidenten Putin gewandt. Er sagte, man könne miteinander reden, aber der Krieg müsse aufhören. Bei der Bahn wird sich in Sachen Pünktlichkeit so schnell wohl nichts verbessern. Unternehmenschefin Palla hat der Bild-Zeitung gesagt, dass das Schienennetz lange vernachlässigt wurde. Das könne man in ein oder zwei Jahren nicht aufholen. Auch dieses Jahr wird die Bahn das eigene Pünktlichkeitsziel wohl nicht erreichen. An einem beliebten Urlaubsort hat es einen schweren Brand gegeben auf einem Campingplatz am Gardasee. 30 Bungalows und Autos von Campern sind abgebrannt. Mehr als 20 Menschen wurden bei dem Brand in Pesquera verletzt. Sie haben Rauchgase eingeatmet oder haben Verbrennungen. Die Löscharbeiten waren schwierig, weil auf dem Campingplatz viele Gasflaschen standen, die explodieren konnten. Der Marathon in Köln geht langsam zu Ende. Auf den unterschiedlichen Strecken waren heute mehr als 41.000 Läuferinnen und Läufer am Start. Esther Pfeiffer hat den Halbmarathon gewonnen. Sie sagte im Livestream der Veranstalter, die Stimmung fand sie top, sie war aber mit ihrer Zeit nicht so zufrieden.
3: Auf der Strecke war es so cool. Ich habe so oft Glitzer meinen Podcast-Namen gehört und auch meinen Namen. Aber ja, ich konnte einfach hinten raus nicht mehr pushen.
1: Auf der Marathon-Distanz haben ein Kenianer und eine Kenianerin gewonnen.
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1: Von der Eifel bis Südwestfalen ziehen dichtere Wolken durch, sonst ist es oft sonnig. In Warburg maximal 19 Grad, in Arnsberg und Nimbrecht 20 und in Meerbusch und Bocholt bis 22 Grad. Morgen geht's mit Nebel los, dann lockert es aber auf bei 16 bis 23 Grad. So ähnlich wird's auch am Dienstag mit bis zu

0: Mensch, Digi-People, ist doch endlich wieder Zeit für eine neue Herbstserie.
1: Willkommen an der Coven Academy.
0: Jawohl, Coven Academy. Das ist wohl irgendwie so eine Mischung aus Wednesday und aus Harry Potter. Brünni aus dem Digi-Team erzählt mir jetzt unbedingt mehr zur Story, weil ich weiß, dass es irgendwie so um Hexen geht.
2: Hauptfigur Briar ist eine, weiß aber am Anfang noch nichts davon. Mhm. Und nach dem Tod ihrer Mutter wird sie in ein Internat in New Orleans gesteckt. Und das sie erstmal total bescheiden findet. Aber dann checkt sie, dass da was Besonderes passiert.
3: Der Grund, warum ihr hier seid, ist, die Kunst des Zauberns zu erlernen.
2: Ja, und da in dieser Academy entdeckt Briar, dass sie auch eine Hexe ist. Ja, und dann hat sie doch Bock, sich da ausbilden zu lassen und mit den anderen Hexen den Zirkel gegen das Böse zu gründen.
0: Okay, das Böse heißt, sie kämpfen gegen irgendwelche Gefahren.
2: Ja, und zwar gegen Vampire. Dummerweise steht Briar aber auch auf einen von denen.
3: Klar. Wenn du dich auf einen Vampir einlässt, gefährdet uns das alle.
2: Ja, und auf einen anderen Hexer steht sie aber auch. Also da gibt's auch eine richtig schöne Dreiecksbeziehung.
0: Okay, warte mal. Also Schule, Hexe, Vampire, Beziehung. Das klingt ein bisschen wild.
2: Also das ist jetzt keine High-End-Produktion. Mhm. Aber nicht jede Serie muss ja irgendwie weltbewegend sein. Manchmal will man auch eine leichte, süße Serie
0: sehen.
2: Die perfekt jetzt so in diesen Gruselherbst passt. Und da ist Coven Academy perfekt.
0: Coven Academy könnt ihr auf Disney Plus streamen.

0: Gold.
1: Darjeeling, Rubibus und Ülgui. Ülgui. Kennst du das Wort, Ülgui?
2: Nein.
1: Sind bekannte Arten von?
2: Astrik und Obelix.
1: Was, das ist ein Tee.
2: Von was?
1: Das sind Teearten.
2: Woher sollen wir das wissen, jetzt mal im Ernst, ne?
0: Nein, das sind nicht Asterix und Obelix, das sind Joko und Klaas, Mann. Weiß doch jeder. Ja, Leute, die ganze Folge, die gibt's natürlich beim RTL Plus. Geile

Meine Lieblingsfarbe von Blättern ist gerade auf jeden Fall rot, ey. Ihr hört 1Live Diggi, ich bin Janina. Und ich liebe das ja, ne? Wenn so Baumkronen irgendwie kräftigere Farben haben als mein Lipstick. Es ist gerade einfach wieder die Zeit, um ganz viel durch Wälder zu laufen und zwischen den grünen und gelben Bäumen so Ausschau zu halten nach so tiefroten, leuchtenden Blättern. Ey, ich liebe das. Und ich bin mir sicher, dabei läuft auf unseren Kopfhörern genau dieser Song hier. Less Than a Lover von Jenny ist einfach so ein Waldspaziergangssong, oder? Also ich finde, mit diesem Song werden Waldspaziergänge auf jeden Fall hart aufgewertet. Weil ich habe immer so ein bisschen Angst, so, boah, ich gehe voll gern spazieren, aber es ist so voll das Boomer-Hobby. Mit diesem Song nicht. Weil wenn ihr diesen Song hört und dann nach oben guckt in die Baumkronen über euch und ihr euch freut über diese bunten Blätter, ey, das ist doch dieser Sound von diesem Song, oder? Den spiele ich euch jetzt vielleicht bei

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1: Es ist 16 Uhr, ich bin Tim Esselmann. Bundeskanzler Merz war heute in der ukrainischen Hauptstadt Kiew zu Besuch. Er hat sich da unter anderem Orte zeigen lassen, die die russische Armee bombardiert hat. Und er hat sich auch an den russischen Präsidenten Putin gewandt.
2: Herr Putin, hören Sie diesen sinnlosen Krieg auf?
1: Während Merz in Kiew war, gab es auch Drohnenalarm in der Stadt. An bis zu 500 Schulen in Frankreich fällt morgen nochmal der Unterricht aus. Der Bildungsminister sagt, dass man die Sicherheit da nicht gewährleisten kann. In Frankreich hatte es gewaltsame Schülerproteste gegeben. Schulen wurden in Brand gesetzt, Lehrer angegriffen und Polizisten verletzt. Ursprünglich richteten sich die Proteste unter anderem gegen den Lehrermangel. In Köln gibt es gerade einen Imbiss-Hype nach dem anderen. Schon seit Tagen gibt es riesige Schlangen vor einem Laden, der Hähnchen verkauft. Und jetzt hat die Fastfood-Kette Taco Bell ihre erste Filiale in Köln aufgemacht. Auch da gab es eine Riesenschlange und sie hier standen da gestern an.
3: Wir hatten irgendwie Hoffnungen, dass sie Influencer sind.
4: Ich wollte hier unbedingt hinkommen, weil ich habe gehört, das Essen soll richtig lecker sein hier. Und ich habe richtig auch Videos gesehen darüber auf Social Media und auf TikTok und so.
1: Fachleute meinen, es geht bei dem Food-Hype eher um das Event in der Schlange zu stehen als ums Essen. In Brasilien entscheidet sich heute, wie es politisch weitergeht, auch in Sachen Klimapolitik und den Beziehungen zu Europa. Über 150 Millionen Menschen können einen neuen Präsidenten wählen. Dabei tritt der linke Amtsinhaber Lula da Silva gegen den ultrarechten Flavio Bolsonaro an. Er ist der Sohn von Ex-Präsident Jair Bolsonaro, der im Gefängnis sitzt. Heute Abend steht das vierte Fußball-Länderspiel unterm neuen Trainer Jürgen Klopp an. Es geht für die Deutschen wieder gegen Griechenland. Gegen die gab es ja letzte Woche noch eine 0:1 Niederlage. Die deutschen Fans freuen sich schon auf die Revanche in Thessaloniki.
5: Einfach mal hier ein bisschen die Stadt erkunden und dann um 16.30 Uhr gibt es ein Fantreffen und dann geht's gesammelt zum Spiel.
6: Also, dass sie Fußball spielen, dass sie sich engagieren, dass sie rennen, dass sie laufen.
5: Im Stadion da wird die Stimmung brutal sein, aber Deutschland wird gut dagegenhalten können, sage ich.
1: Anpfiff bei dem Nations League-Spiel ist um 20.45 Uhr.
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1: Den Abend über nur einige dünne Wolken. Es bleibt trocken bei 15 bis 19 Grad. Morgen geht's mit etwas Nebel los, der sich aber schnell auflöst. Danach scheint fast überall die Sonne. In Bielefeld und Schleiden bis zu 20 Grad dazu. In Hagen 21. Langenfeld und Bergheim kommen auf maximal 22 Grad. Auch am Dienstag ist es oft sonnig mit bis zu 24 Grad.
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7: Leute, man kann lieb sein, hat auch wirklich einfach richtig schön teilen. Ich habe vor ein paar Tagen zu viel Pflaumenkuchen gebacken und habe meiner Nachbarin dann was rübergebracht. Und jetzt gerade, vor wenigen Minuten, hat sie mir geschrieben, hey, ich habe dir den Teller zurückgebracht, ich hoffe, ihr mögt Cookies. Leute, so mausig, so starten wir rein in den mausigen Sonntag.
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0: Leute, wisst ihr, mit wem ich per Du bin? Ja, mit Janice und Benny Volta. Also ich habe keinen Plan, ob die wissen, wer ich bin, aber ich sehe sie jede Woche hier, wenn sie im 1 Live-Haus sind. Und ich sag euch jedes Mal, wenn sie da sind, dann wird es einfach nur irre. Es wird einfach nur verrückt. Und die zwei haben dennoch ihre Sendezeit hier verlängert bekommen mit WTF, Voltas toller Freitag. Und diese Woche mussten die beiden nur anhand von eingesprochenen Google-Bewertungen erraten, welche Stadt gemeint ist.
1: Und zwar geht's da um ein Transportmittel.
2: Da sitze ich nun in dem deutschen San Francisco des Bergischen Landes und genieße den Ausblick auf das stählerne Gerüst der.
1: Wir sagen ganz klar, Bergisches Land ist für mich Osnabrück.
0: Also sorry Leute, das wusste sogar ich. Und ich bin nicht mal aus NRW, ist ja obviously Wuppertal hier, ne? Auf eine Sache war ich sehr, sehr neidisch, nämlich ihren Special Guest Marky Forsti.
1: Der neue Song heißt Cool. Du hast uns eben schon im Vorgespräch verraten, dass der auf Platz 16 der TikTok Viral Chart.
3: Nee, so könnt ihr das nicht sagen.
1: Wieso?
3: Weil das wirkt so, als hätte ich gesagt, ja, check doch mal, wie erfolgreich dein Song auf TikTok.
1: Nein. Mann, ey.
3: Nein, so
1: kannst du noch mal reinkommen, kannst du noch mal sagen, so, ey, dein Song ist okay, so warte, wir überraschen dich.
3: Ja.
1: Also, ach, Marc, weißt du, ich war eben auf TikTok. Ja. Und da habe ich mir ein paar verschiedene TikToks angeguckt.
3: Ja.
1: Und da bin ich mal in die Viral Charts Rubrik reingeslidet.
3: Okay.
1: Und der ist auf Platz 16. Ist dein Song Cool? Ist da drin, Marc.
3: Echt? Okay, krass, cool.
1: Und, wie findest du das?
3: Ja, normal.
1: Ja.
0: Ich möchte auch gerne, dass Marky Forst in meine Sendung kommt. Naja, ich hoffe, ihr habt nächsten Freitag nichts vor, Leute.

0: Staffel 3 von Maxton Hall kommt eigentlich erst im Dezember, aber Schauspieler Damian Hardung, den könnt ihr bis dahin woanders sehen, und zwar in Corpus Delicti, der ist jetzt im Kino. Und da spielt er einen Rebell, der sich gegen KI wehrt, die einen irgendwie so komplett durchleuchten kann. Und es ist tatsächlich die Verfilmung von einem Buch von 2009. Die Rolle passt auch ein bisschen zu Damian in echt, habe ich das Gefühl, oder? Weil der ist ja in Real Life auch eher so privater Typ, Cara.
1: Ja, so alles im Internet irgendwie hochladen ist jetzt auch nicht so sein Style, aber auch nicht immer vermeidbar. Das weiß er natürlich auch.
2: Ich glaube, wir sind gläserner, als uns allen lieb ist. Und ich glaube, jeder, der irgendwie auf Social Media mal war, weiß, wie sehr Handys uns einfach abhören. Die Hoffnung, dass man noch so sehr anonym ist, glaube ich schon, ich möchte nicht sagen passé, aber doch angekratzt zumindest.
1: Ich finde, gläsern ist so ein krasses Wort irgendwie. Also ich glaube, wir geben uns da ja alle irgendwie Mühe, dass wir so ein bisschen unsere Geheimnisse behalten, aber anonym ist ja wirklich eher eine Seltenheit, oder?
0: Ja, also anonym jetzt nicht, aber ich finde, mysteriös sein hat schon so ein bisschen Aura. Also ich habe auch so eine Freundin, die ist ultra mysteriös, und trotzdem, wenn ich neue Leute kennenlerne, will ich irgendwie erstmal auf Social Media rausfinden, wie die so ticken.
1: Der Gang zu Insta ist ja auch der kürzeste, oder? Einfach mal die Kollegen googeln.
2: Machst du das nicht, dass du dir so Interviews von Kollegen anguckst? Mm-mm. Ich gucke mir immer Interviews von Kollegen an, um so ein Gefühl dafür zu bekommen. Für deren Art.
0: Ja, vielleicht will ich aber auch gar nicht, dass man in Zukunft ein Gefühl für meine Art bekommen kann. Corpus Delicti mit Damian Hardung ist jetzt in den Kinos.

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Boah, Leute, jetzt gerade ist es 16.30 Uhr. Ist ja letzter Tag von Wiesn heute, also Oktoberfest in München. Also natürlich gibt nur ein Oktoberfest eigentlich, ne? Und da ist jetzt gerade Reservierungswechsel. Also das bedeutet quasi, alle Tische werden nochmal neu belegt. Und das heißt, der gesamte angetrunkene Mob, der steht jetzt vor den Zelten. Alle müssen sich jetzt cringe beim Türsteher anbiedern, dass sie irgendwie, die kennen noch irgendwen drin. Oder sie würden den Türsteher auch extra bezahlen dafür, dass sie reinkommen. Und Leute, da muss ich ganz ehrlich sagen, da lobe ich mir doch, dass wir hier ganz entspannt gerade rumsitzen. Hoffentlich mit gutem Wetter. Und

0: Dieser Song ist für mich so provokant. Und es tut mir wirklich leid, aber ich fühle mich einfach jedes Mal von den Erinnerungen getriggert, die der in mir auslöst.
1: Kanale, der macht's, das war's.
0: Ja.
1: Oben rechts rein, Paraguay zieht ein ins Achtelfinale und Deutschland ist wieder raus.
0: Genau.
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0: Ihr checkt's, Leute. Das war WM-Spiel Deutschland gegen Paraguay. Und ich finde, der Song, der hat sich damit innerhalb von wenigen Tagen von Summer Vibes zum World Cup. Oh mein Gott, wir schauen alle gemeinsam Fußball zu. Ich bin Shakira und ich will euch was sagen. Ja, aber ich habe festgestellt, es ist ein bisschen wie mit einem Ex-Freund. Man muss so ein bisschen da durch, so ein bisschen Konfrontationstherapie machen, bis man dann irgendwann nur noch schöne Erinnerungen übrig hat, alles ein bisschen verklärt und sich dann die ganze Zeit denkt, ach, eigentlich war es doch wirklich eine schöne Zeit, Mensch. Und so machen wir das auch, Leute. Ihr hört jetzt Shakira mit
1: Deutschland ist wieder raus.
0: AKA Shakira mit 1 Live Diggy. Gib ihm.

0: Leute, Semesterstart ist es für viele. Vielleicht habt ihr auch einen neuen Job. Auf jeden Fall, irgendwann ist der Moment da. Und irgendwann müsst ihr dann raus aus eurem Zuhause.
1: Relativ schmerzlos mit 18 und 2 Koffern.
0: Hier ist Alles Live Diggi. Ja, und vielleicht wohnt ihr noch bei euren Eltern oder ihr stellt euch manchmal vor, ich will hier unbedingt weg. Wie wäre das auszuziehen? Oder ihr seid vielleicht auch einfach schon umgezogen und ich persönlich erinnere mich noch. Also bei mir war das irgendwie so, dass es so schnell vergangen ist. Ich war gar nicht richtig präsent, ich habe das gar nicht richtig wahrgenommen. Bei Verena aber, da war es ein bisschen deeper.
1: Boah, es war schon ein crazy Step, weil das war irgendwie noch krasser als von zu Hause, weil das war so das erste eigene, was man hatte. Und dementsprechend war das schon irgendwie so, ich habe mich gefreut, aber war auch ein bisschen weinendes Auge dabei.
0: Check ich. Aber sie sagt, das war auch ein schöner Tag für sie.
1: Riesendankeschön an meine beste Freundin, die den Schrank auseinandergebaut hat, weil ich da keine Lust zu hatte. Das ist auch was. Da lachen wir bis heute drüber, also zumindest ich, sie eher weniger. Also ja, viele lustige Momente, das Einziehen an einem ja wirklich sehr durcheinanderen Tag. Also einfach so sehr viel crazy Shit, der irgendwie da passiert ist.
0: Das vergisst also man oft, Leute. Aber die Leute, die euch beim Umzug helfen, das sind wirklich die OGs. Also ich küsse das Herz von jedem meiner Freunde, die mir bei jedem Umzug Waschmaschinen die Treppen hochgeschleppt haben. Aber lass mal nachher noch ein bisschen drüber quatschen. Hier ist 1 Live Diggi mit Juju und Raff.

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1: 17 Uhr ist es, ich bin Antje Kiesler und es geht los mit einem Ende. Beim Oktoberfest läuft der letzte Tag und die Stadt sagt, die Wiesn waren dieses Jahr so beliebt wie nie. 7,4 Millionen Leute waren nämlich da. Allerdings hat das Oktoberfest in den letzten beiden Wochen nicht nur positive Schlagzeilen gemacht. Mehr dazu von Tim Esselmann.
2: Einmal gab es mehrere schwere Unfälle auf der Wiesn. Erst heute ist ein Mitarbeiter einer Schiffsschaukel schwer verletzt worden und schon letzte Woche ist ein Security-Mitarbeiter am Freefall Tower ums Leben gekommen. Für einen Skandal gesorgt hatte das sogenannte Teufelsrad. Zuschauer hatten da Frauen unter das Dirndl gefilmt und die Videos wurden online zum Teil sogar verkauft. Die Polizei hat auch etwas mehr Straftaten gezählt, unter anderem wegen Kokain. Trotzdem, sagt sie, war es insgesamt ein friedliches Fest. Auch Münchens Oberbürgermeister Krause spricht von einer Bilderbuchwiesn.
1: Es war eine Überraschung heute Morgen. Bundeskanzler Merz ist in der ukrainischen Hauptstadt Kiew angekommen mit dem Zug. Das ist keine ungefährliche Reise wegen Russlands Angriffskrieg. Währenddessen wurde die Stadt dann auch getroffen. Merz dazu:
3: Wir lassen uns auch nicht einschüchtern durch einen Drohnenangriff zum selben Zeitpunkt unseres Besuches.
1: Er sagte auch, Deutschland werde die Ukraine weiter unterstützen, unter anderem in Sachen Abwehr und Energieversorgung. Zehntausende müssen in Köln gerade erstmal chillen. Sie sind beim Marathon mitgelaufen, entweder die ganze Strecke oder einen Teil. Am Straßenrand standen viele zum Supporten.
4: Wir rufen die Namen, wir schreien, wir klatschen, wir sind total mit dabei.
1: Bester Deutscher ist Florian Borchert aus Bielefeld geworden. Er ist als Elfter ins Ziel gelaufen. Und im Sauerland ist eine Schiffsparty auf dem Hennesee eskaliert. Laut Polizei ist es wohl so abgelaufen. Die Security hatte eine Person rausgeschmissen, weil sie aggressiv war. Die Person ist dann mit mehreren anderen vom Schiff. Sie warfen vom Ufer aus Steine und es soll auch eine Massenschlägerei mit 30 bis 50 Personen gegeben haben. 5 Menschen wurden verletzt.
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1: Am Abend gibt es nur einige dünne Wolken und es bleibt überall trocken bei 15 bis 19 Grad. Morgen kann es erstmal neblig sein, dann gibt es wieder Sonne. Im Winterberg bis 17 Grad, Herford und Monschau kommen auf 20 und in Warendorf und Solingen 21 Grad. Dienstag nach Nebel, Sonne, Wolken und bis 24 Grad.
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5: Ich hatte gestern in meiner Story so Kerzen und meinen Fernseher und ich habe Gilmore Girls geguckt. Und ich habe dann drunter geschrieben, Cozy SZN. Und dann schreibt mein Barber mir vorhin ganz trocken, manchmal verstehe ich deine Texte nicht. Ich so, Barber, das heißt Cozy Season. Er so, ach so, ich dachte, du hast das Zimmer gemeint. Ja, nein, Barber, damit ist Cozy Season gemeint.

0: Ich bin eine Übergangsjacke. Hi.
1: Hi, was geht's?
2: Hallo.
3: Hi, freut mich, dich heute zu sehen.
0: Wie findest du mich?
2: Ich habe da nicht so viel Meinung zu eigentlich, glaube ich. Ich denke da so an Jack Wolfskin und Nordseeurlaub.
4: Sehr praktisch eigentlich.
3: Finde ich gut. Es macht Spaß. Oft ist es dann entweder zu warm oder zu kalt. Darum gerade jetzt perfekt.
5: Ich mag dich.
0: Wieso?
5: Weil du mir hilfst. Du hilfst mir auf jeden Fall in Alltagssituationen besser klarzukommen.
0: Wo lagerst du mich das ganze Jahr über, wenn du mich nicht brauchst?
3: Am Anfang so vorne im Schrank, ne? Und dann rutsche immer so weiter nach hinten.
0: Hörst du mein Weinen eigentlich da hinten im Schrank?
3: Ja, leise, aber ich kann trotzdem schlafen.
5: Ne? In der Garderobe. Also ich kann schon immer direkt reingreifen. Das ist nicht im Keller oder so.
0: Wie sehe ich so aus?
3: Ganz verschieden. Also Leder oder nicht Leder. Stoff, kurzlang. Lederjacke, Secondhand gekauft, kann man immer tragen.
0: Bin ich schön?
4: Geht. Kann man machen halt, ne?
0: Er hat mich gerade hässlich genannt.
4: Ja.
0: Was ist unser nächstes Date?
2: Wenn ich wieder denke, Jacke ziehe ich an und mich wahrscheinlich wieder für meine Lederjacke entscheide.
0: Freue ich mich drauf.
2: Ja, ich mich auch.
0: Tschüss.
3: Tschüss.
2: Jo.
3: Ciao.
5: Tschüss. Tschüss. Ciao.

Animal in 1 Live Diggy. Und jetzt ein Song, der auf eurer Herbst-Playlist auf gar keinen Fall fehlen darf. Aber glaub mir, es kommen bessere Tage. Zwei Punkte machen Smiley aus einer hässlichen Narbe. Hier ist Amina und ihr hört Paula Hartmann mit 2 Punkte gleich in 1 Live Diggy. Und es ist ein Song, der, finde ich, dieses Auf und Ab vom Herbst richtig gut beschreibt. Weil selbst wenn ein Tag voll ekelig, nieselig, windelig ist, dann kommt dafür ein anderer Tag, so wie heute bei uns, wo die Sonne scheint, wo die Herbstblätter so richtig goldgelb strahlen und man guckt in den Himmel und man ist einfach nur dankbar. Und ich finde, dasselbe sagt dieser Song auch aus. 2 Punkte können Smiley aus einer Narbe machen. Ein kleiner Sonnenstrahl, der eine ganze Woche

Ich krieg gerade voll viele Screenshots auf Insta angezeigt, wo Leute so ein bisschen Pick Me mit ChatGPT Schluss machen. Also sie sagen, ich lösche die App jetzt. Und Chatty ist dann so voll emotional und sagt so, my bestie, are you

Remember You. Bruder, chill mal, Alter. Mein Chatty meinte, ach Amina, ich wünsche dir von Herzen alles Gute. Pass auf dich auf. Ja, Chatty, mach ich, danke.

0: 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Und Leute, ich frage mich gerade, ob wir eigentlich ein kleines Problem haben. Weil ich dachte nämlich eigentlich, Fußball ist genau der Sport, bei dem alle Menschen, egal welche Nation, sich auf eine Sache einigen können und zusammen einfach eine gute Challenge haben können. Aber Deutschland hat letzten Sonntag gegen Griechenland gespielt in der Fußball Nations League und 1-0 verloren. Und auf Social Media haben dann Leute nicht nur kritisiert, wie die deutsche Mannschaft gespielt hat, sondern es gab auch super viel rassistischen Bullshit in den Kommentaren. Weil manche Leute fanden, dass die deutsche Mannschaft nicht hellhäutig genug ist. Ja, also da waren so Sachen wie nach dem Motto Spieler wie Conte oder Adeyemi, die sind ja nicht deutsch, weil sie sehen nicht deutsch genug aus, bla bla bla. Und Bundestrainer Jürgen Klopp hat dazu gesagt, er hat keine Zeit für so eine Dummheit.
1: Die Welt dürfte sich ein Beispiel an einer Sportumkleidekabine nehmen. Fußball ist mein Beispiel, weil ich da die Umkleidekabinen kenne. Da wird jeder genau aufgrund der richtigen Tatsachen respektiert und nicht aufgrund der falschen Meinung diskreditiert.
0: Sowas ähnliches hat uns auch Weltmeister Chris Kramer im Interview gesagt. Er findet, in der Fußballmannschaft sieht man eigentlich, wie man ohne Hass gut miteinander klarkommen kann.
2: In einer Fußballkabine, da gibt es so viele Religionen, so viele Hautfarben, so viel alles. Du machst dir null Gedanken darüber und es sind wirklich alle gleich. Also für mich ist das der größte Inbegriff von Dummheit, wenn man jemanden nicht gleich findet, weil er an etwas anderes glaubt oder weil er eine andere Hautfarbe hat. Ich finde das wahnsinnig rückläufig und was das angeht, ist eine Fußballkabine vielleicht der fortschrittlichste Ort auf der ganzen Welt.
0: Mehr von Chris Kramer hört ihr gleich. Let's go.

0: Du arbeitest ewig auf dein Ziel hin und irgendwann liegt der Höhepunkt hinter dir und es ist einfach alles vorbei. Ich glaube, das kennt man aus mehreren Bereichen im Leben, aber vor allem als Profifußballer stelle ich es mir sehr krass vor, wenn dein Höhepunkt vorbei ist. Weltmeister Chris Kramer ist jetzt anscheinend Buchautor, auch wenn er selber sagt, er fühlt es noch nicht so ganz.
1: Also ich bin, glaube ich, nicht so der klassische Schriftsteller. Also ich habe so einen Schreibtisch wie ein Schriftsteller, ich ziehe mich auch an wie ein Schriftsteller, wenn ich in diesem Mood bin. Ich habe auch so eine Kerze wie ein Schriftsteller, ich habe einen Stift, aber ich bin ja jetzt nicht so wie, keine Ahnung, Benedikt Welz oder so.
0: Kerze ist immer gut, den Switch stelle ich mir sehr wild vor, vor allem wenn du bist ja Vollgas-Sportler und dann sitzt du ja nur noch am Schreibtisch, das muss schon krass sein.
1: Ich würde nicht sagen, dass ich eine Identitätskrise hatte, weil ich natürlich schon irgendwie während meiner Karriere ungewollt in andere Felder getappt bin. Also ich war ja schon, als ich 27 bin, habe ich mal das erste Mal Experte gemacht. Das habe ich dann irgendwie, das hat mich so ein bisschen wie aufgefangen.
0: Ihm geht es also zum Glück gut nach seiner Fußballkarriere. Vor 2 Jahren hat er ja auch schon seinen ersten Bestseller veröffentlicht.
1: Dann natürlich das Schreiben hat mich krass aufgefangen. Also da von der ganz großen Bühne zu gehen auf viele kleinere Bühnen in eine ganz andere Bubble. Das hat mir viel Lebensenergie gegeben. Das hat mich wirklich auch berührt. Hätte ich auch nicht gedacht. Das hat mich richtig glücklich gemacht.
0: Richtig schön. Und weil ihn das so glücklich gemacht hat, hat er weitergeschrieben. Und diese Woche ist zum Beispiel Buch Nummer 2 rausgekommen. Wolkenberührpunkt. Das ist ein Roman über einen Mann mit einer Identitätskrise. Aber Alhamdulillah scheint es ja nicht er zu sein.

0: 18 Uhr, ich bin Antje Kiesler. In Köln brauchen Tausende erstmal einen Rest-Day. Es war Marathon. Mehr als 41.000 Sportlerinnen und Sportler sind mitgelaufen. Manche die ganze Strecke, manche einen Teil. Esther Pfeiffer war die schnellste beim Halbmarathon der Frauen. Sie war mit ihrer Zeit trotzdem nicht so happy.
1: Auf der Strecke war es so cool. Ich habe so auf Glitzer meinen Podcast-Namen gehört und auch meinen Namen. Aber ja, ich konnte einfach hinten raus nicht mehr pushen.
0: Der Veranstalter sagt, es war fürs Laufen schon ziemlich warm. Das haben einige an ihre Grenzen gebracht. Und nochmal Köln, da gibt es gerade einen Imbiss-Hype nach dem anderen. Schon seit Tagen gibt es riesige Schlangen vor einem Laden, der Hähnchen verkauft. Und jetzt hat die Fast-Food-Kette Taco Bell ihre erste Filiale in Köln aufgemacht. Auch da gab es eine Riesenschlange und sie hier standen da gestern drin.
2: Wir hatten irgendwie Hoffnungen, dass sie Influencer sind.
3: Ich wollte hier unbedingt hinkommen, weil ich habe gehört, das Essen soll richtig lecker sein hier. Und ich habe richtig auch Videos gesehen darüber auf Social Media und auf TikTok und so.
0: Fachleute meinen, es geht bei dem Food-Hype eher um das Event, in der Schlange zu stehen, als ums Essen. Auf dem Oktoberfest in München ist heute letzter Tag. Neben Feiern in den Zelten gehörte auch eine große Kirmes zu. Auf der hat es heute nochmal einen Unfall gegeben. Der Mitarbeiter einer Schiffsschaukel ist so schwer verletzt worden, dass er wiederbelebt werden musste. Am Anfang der Wiesn war auch ein Security-Mitarbeiter am Freefall Tower gestorben. An einem beliebten Urlaubsort hat es ein großes Feuer gegeben auf einem Campingplatz am Gardasee. 30 Bungalows und Autos von Campern sind abgebrannt. Mehr als 20 Menschen wurden bei dem Brand in Pechira verletzt. Sie haben Rauchgase eingeatmet oder haben Verbrennungen. Die Löscharbeiten waren schwierig, weil auf dem Campingplatz viele Gasflaschen standen, die explodieren konnten. Und zum Schluss zu einem bekannten Autorennen der Formel 1. Bei der gab es heute in Malaysia Chaos. Erst hat heftiger Regen die Kurven unter Wasser gesetzt. Die Strecke musste vor dem Start erstmal getrocknet werden. Und dann hatten einige der teuren Hightech-Autos Probleme mit der Software. Deshalb konnten manche Autos nur langsamer fahren oder sind ganz stehen geblieben. Gewonnen hat Max Verstappen.
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0: Den Abend über nur ein paar dünne Wolken bei 15 bis 19 Grad. Morgen geht's mit etwas Nebel los, dann scheint fast überall die Sonne. In Nettersheim bis 20 Grad, Hamm und Höxter kommen auf 21 und in Iserlohn und Bottrop bis 22 Grad. Auch am Dienstag oft sonnig und bis zu 24 Grad.
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5: Wisst ihr, ich bin ja an sich immer pro Chillen. Ich motiviere euch ja auch immer am Wochenende einfach nichts zu tun. Aber, ich habe gestern im Gym eine Omi gesehen. Und die saß auf der Beinpresse und hat währenddessen gelesen. Leute, bless her, das war wirklich the most wholesome thing ever. Und ich denke mir so, wenn Oma mit Buch ins Gym gehen kann, dann könnt ihr das theoretisch ja heute auch. No pressure.

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1: Leute, wenn Eltern ausziehen, das ist auf jeden Fall eine Hausnummer, weil man lebt ja irgendwie 20 Jahre oder man lebt sogar länger mit den gleichen Leuten zusammen in der Bude, bevor man die erste eigene Wohnung hat. Ich glaube, ich war so 21, als ich ausgezogen bin. Und es war bei Digi-Hörerin Tabea auch so. Und die hat gesagt, sie hat beim Auszug super viele Erinnerungen zurückgelassen.
2: Ja, auf jeden Fall schon. Allerdings, meine Eltern wohnen auch noch in dem Haus. Das heißt, immer wenn ich zurück nach Hause komme, sind diese Erinnerungen auch wieder da. Aber klar, da knüpfe ich schon auch Sachen dran, auch an Wald und weiß ich nicht, alles, wo man dann als Kind häufiger war.
1: Ja, Mann. Ich finde auch, die Stadt macht so viel aus. Also, sobald ich das Ortsschild bei uns zu Hause sehe, und es ist so ugly, Leute, ich komme aus so einem Vorort, und trotzdem ist es sofort so, oh, ist einfach so Heimat-Vibes. Und dann lebst du auf einmal komplett alleine und meistens bist du dann auch woanders.
2: Ah, es war halt schon eine Umstellung, weil das erste Mal alleine wohnen ist halt schon was anderes, aber dadurch, dass es die Stadt war, die ich auch kannte, war es jetzt nicht komplett der Umschwung, und ich habe auch den halben Familienhund, die haben wir von ein halbes Jahr vorher bekommen. Ich wollte einen Hund und es war auch klar, dass sie mit auszieht, deswegen war ich nicht ganz alleine.
1: Cool, das ist auf jeden Fall eine Ansage. Für Haustier fühle ich mich noch nicht erwachsen genug. Ihr hört Freaked Out in 1Live Diggi.

0: POV. Am Wochenende lebst du wieder dein Hobby aus.
1: Zieh dich aus und wandere.
2: Ja.
1: Also das ist aber auch schon erstmal eine Überwindung, als Nackter einem Angezogenen so in der freien Natur, also stelle ich mir so vor, zu begegnen, oder?
2: Also meiner Erfahrung nach sind die Bekleideten gehemmter als Nacktwanderer.
1: Ja?
2: Ja. Aha. Guten Morgen.
3: Morgen.
1: Ja, war nicht schlimm, ne?
2: Nein.
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ich mit der Beobachtung alleine bin, aber Tee ist in meiner Vorstellung immer geiler, als er dann in Real Life ist. Also ich habe wirklich bei Tee immer richtig Bock auf das Gefühl.

das Mal. Auch wenn ich kein Liebeskummer habe. Jazik mit My Baby in 1 Live Diggy. Und ich muss sagen, Adelas Musikvideos, die check ich noch nicht so richtig. Also bear with me, die sind halt teilweise so sehr sexual, aber so ohne Not, checkt ihr? Ich war vorhin richtig verwirrt, weil der nächste Song, der ist für mich persönlich so richtig Fans darunter. Mit dem Auto die Küste entlang fahren, der Herbstwind in meinen Haaren, es ist noch ein bisschen warm draußen. Und to be honest, das Letzte, was ich erwartet habe, war sie dann mit Unterwäsche an der Pole-Dance-Stange zu sehen, like... Okay, aber gut, vielleicht war ihr meine Vorstellung auch einfach zu klischeehaft. Und das Ding ist, vielleicht habe ich auch generell andere Bilder im Kopf, weil der Song in mir was ganz anderes auslöst. Aber vielleicht löst er ja in euch auch nochmal was ganz, ganz anderes aus. Ihr hört Ain in LA von Adela in 1 Live Diggy.

0: neuen Gerüchten, denn die Staffel 2 von Off Campus ist ja schon seit über einer Woche abgewickelt, also die Dreharbeiten sind schon durch. Und der Cast hat sich ein bisschen ausgeplaudert, um was es da gehen wird. Brinny aus dem Digi-Team sagt uns jetzt, worum geht es?
1: Also eigentlich wird bei Off Campus ja in jedem Buch und auch in jeder Staffel vor allem eine Liebesgeschichte erzählt. Aber bei der neuen Staffel ist das anders, hat jetzt Ella Bright, also die Hannah, in einem Interview verraten.
2: There's some amazing ensemble moments. Everyone really gets their chance to shine in this season. And you just get to see more of the friendships.
1: Ja, also jeder kriegt seine Zeit zu scheinen und es wird mehr um Freundschaften gehen.
0: Okay, aber ist es nicht eigentlich eine Rom-Com?
1: Ja, ist auch Belmont Carmelli, der den Garrett spielt, sagt, es gibt viel von allen.
3: A lot from everybody. It's a real, like, ensemble. The ensemble's alive this year. There's a lot of story happening kind of all together.
1: Ja, also die haben sehr viele Szenen mit allen zusammen, halt nicht nur mit dem Hauptpärchen Dean und Ellie. Ist ein bisschen anders.
0: Okay, also der Cast sagt, wir sollen uns darauf einstellen, dass es Freundschaftsszenen geben wird. Das ist ein bisschen wholesome. Die Dreharbeiten zu Off Campus Season 2 sind durch und wann die zweite Staffel erscheint, das wissen wir noch nicht.

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1: 19 Uhr, ich bin Antje Kiesler. Erstmal Achtung, im Moment gehen Mails rum, die aussehen wie von PayPal. Sie sind aber von Betrügern. Die Verbraucherzentrale sagt, wenn ihr die bekommt, schiebt die direkt in den Spam-Ordner. Mehr dazu von Annika Honnef.
2: Die Mails machen ordentlich Zeitdruck. Man soll den Status seines PayPal-Kontos checken und die Zugangsdaten bestätigen innerhalb von 24 Stunden. Ansonsten wird angeblich das Konto gelöscht. Der Betreff der Mail ist laut Verbraucherzentrale immer gleich: PayPal neue Anmeldung erkannt. Es gibt aber auch ein paar klare Hinweise, dass das Phishing-Nachrichten sind. Die Absenderadresse sieht unseriös aus und im Text steht nicht der eigene Name.
1: Betrüger wollen einen über so Phishing-Mails meist auf Links locken, Daten abgreifen und dann mit selbst Geld abbuchen oder sie weiterverkaufen. Und hier kommen ein paar Rekorde vom Oktoberfest in München. Da läuft gerade der letzte Abend. In den letzten zwei Wochen waren so viele Besucher da wie nie, 7,4 Millionen. Den Wiesn-Chef wundert das nicht.
3: Es ist nun mal ein super Fest und das spricht sich rum. Das ist auf der Bucketlist von vielen Menschen auf dieser Welt und da muss man halt einmal gewesen sein.
1: Die Sanitäter hatten dann auch so viel zu tun wie noch nie, sagt der Ambulanzchef.
4: Der höchste gemessene Atemalkoholwert sind 3,8 Promille. Darüber hinaus wird es oft schwierig, weil die Patienten dann oft nicht mehr dazu in der Lage sind, dieses Gerät fachgerecht sozusagen zu bedienen und da reinzupusten.
1: Und die Wiesnwirte haben auch so viel Bier verkauft wie nie, 6,7 Millionen Liter. In Frankreich fällt morgen nochmal der Unterricht aus an bis zu 500 Schulen. Der Bildungsminister sagt, dass man die Sicherheit da nicht gewährleisten kann. In Frankreich hatte es Schülerproteste gegeben, auch mit Gewalt. Schulen wurden angezündet, Lehrer angegriffen und Polizisten verletzt. Ursprünglich hatten sich die Proteste unter anderem gegen Lehrermangel gerichtet. Mehr als 41.000 Leute sind heute durch Köln gelaufen. Es war Marathon. Die schnellste Frau und der schnellste Mann kamen jeweils aus Kenia.
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1: Am Abend gibt es nur ein paar dünne Wolken, dazu um die 17 Grad. Morgen kann es erstmal neblig sein, dann gibt's wieder Sonne. In meiner Tagen bis 19 Grad. Münster und Gütersloh kommen auf 21 und in Jülich und Unna höchstens 22 Grad. Dienstag nach Nebel, Sonne, Wolken und bis 24 Grad.
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5: Ja, jetzt ist es so. Ich habe gestern neues Rezept ausprobieren wollen von Kollegin Joana. Liebe Grüße, es sah so geil aus, wo sie es dabei hatte. Und es

0: Herrlich. Ja, und jetzt habe ich so einen riesen Topf mit Essen. Und ich mag Essen nicht gern wegschmeißen. Und das ist halt jetzt ein bisschen hart. Ich weiß nicht, will jemand von euch was?
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0: Ich finde, wir sind manchmal ein bisschen zu hart mit den Leuten. Also ich weiß, man guckt Sommerhaus der Stars wirklich, um sich eigentlich über die Leute lustig zu machen. Aber jetzt mal ganz ehrlich, die können auch nicht alles wissen.
1: Darjeeling, Rubibus und Ülgui. Ülgui. Kennst du das Wort, Ülgui?
2: Nein.
1: Sind bekannte Arten von...
2: Asprik und Obelix.
1: Was ist das? Ein Tee.
2: Von was?
1: Das sind Teearten.
2: Woher sollen wir das wissen, jetzt mal im Ernst, ne?

0: jetzt wird's dangerous.
1: Jetzt wird's gefährlich in der Geschichte. Oh, oh, jetzt wird's dangerous.
0: Alarm, Alarm. Ich habe neue Mucke für euch am Start von Dom, Dollars, Holomon und Skepta. Das ist ein bisschen schwer auszusprechen hintereinander. Und es wird auf jeden Fall EDM-ig. Es wird hausig hier in 1FDG. Und es sind drei Artists, die von sich sagen, sie sind aus drei komplett unterschiedlichen Welten vereint in einem sehr gefährlichen Record. Und dann würde ich sagen, dreh ich mal auf. Danger, Danger in 1Live Diggy.

0: Leute, Sonntag ist für mich der Tag, auch wenn ich jetzt nicht in die Kirche gehe oder so, wo ich so ein bisschen Dankbarkeit übe. Und wenn ihr gleich eine Minute Zeit habt, Leute, dann überlegt einfach mal, wie viele Sachen diese Woche alleine passiert sind, für die ihr dankbar sein könnt. I mean, alleine, dass ihr hier seid, ist einfach schon ein Wunder. Und ich wünsche euch, dass ihr das in die nächste Woche mitnehmt und dass ihr euch einfach ganz doll selber lieb habt.
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0: wird mal wieder ein bisschen Zeit für K1, oder? Also nicht für unseren K1, nicht der Deutsche natürlich, sondern Kyra Wilson from London. Ich finde, man hört ihr das auch an, dass sie aus London kommt und ich liebe den britischen Akzent. Und in einem Interview wurde sie gefragt, was findest du absolut unnormal, was andere Leute total normal finden?
1: I'm gonna speak from a British point of view, eating beans on toast. I hate beans and British culture, that's super normal. It's horrid though. I think we need to ban that from our, what do you call it, cuisine.
0: Ban that from the cuisine. Aber auf Toast, checke. Also Beans mit Toast, komplett weird. Ich finde, dafür gibt's Fladenbrot, also genau für solche Zwecke, damit man das so schön löffeln kann, egal. K1 hört ihr jetzt in 1 Live Diggy ohne Beans and Toast mit Risk It All.

0: ist das Motto und die beste Netflix-Serie des Jahres. Angeblich ist da. Und das, obwohl das Buch auf etwas basiert. Nee, andersrum. Und das, obwohl das Buch, auf dem die basiert, so rum schon über 70 Jahre alt ist. Und zwar geht es um East of Eden. Florence Pugh spielt die Hauptrolle in der Netflix-Serie und zwar eine Prostituierte. Florence Pugh kennt ihr vielleicht aus Dune, aus den Avengers, aus dem Horrorfilm Midsommar. Annika aus dem Big Team, ich glaube, ich habe es jetzt hoffentlich gut zusammengefasst, weil ich kenne nichts von den ganzen Dingern.
1: Ja, schon, würde ich sagen. Hollywood-Star Florence Pugh, die rasiert auf jeden Fall mit ihrer Rolle als Kathy alles in dieser Serie. Das ist ja eine Buchverfilmung von dem Literaturklassiker Jenseits von Eden und spielt im 18. und 19. Jahrhundert.
0: Genau,
1: und
0: das ist ja mittlerweile die dritte Verfilmung und ich frage mich dann immer, warum werden die Sachen die ganze Zeit neu gemacht? Das ist ja bei Songs, bei Filmen, bei Serien immer so, warum macht man nichts Neues?
1: Ich verstehe dich, aber ich habe diese 7 Folgen wirklich durchgesuchtet. Okay. East of Eden begleitet eine Familie über mehrere Jahrzehnte und zeigt dabei halt eine übelst grausame Welt. Ne? Also Krieg, Armut, Gewalt, Rassismus, Sexismus.
0: Hey.
1: Und ich würde behaupten, diese Serie ist eher wie so ein Horrorfilm, vor allem für Frauen.
2: Ich bin dein Vater. Gott und der Staat haben mir die Autorität über dich gegeben. Du bist mein Eigentum. Verstehst du das?
1: Ist halt geschichtlich alles akkurat, ne? Aber trotzdem komplett krass zu sehen.
0: Aber kannst du trotzdem empfehlen?
1: Ja, vor allem jetzt im Grusel-Oktober und weil der Cast wirklich so heftig ist.
0: Okay, wenn ihr euch das jetzt reinziehen wollt, East of Eden gibt's sofort bei

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1: Es ist 20 Uhr, ich bin Antje Kieslam. Das Oktoberfest ist mittlerweile auch im Ruhrgebiet Tradition, in Essen. Aus München gibt es immer wieder Meldungen, weil Frauen unter den Rock gefilmt wird. Emma, Maria und Lia haben da eine klare Meinung zu.
2: Das geht wirklich gar nicht.
3: Katastrophal. Ja. Also ich find's gut, hier ist ein bisschen besser. Hier habe ich nicht Angst davor.
1: Diana hat Upskirting dagegen auch in Essen im Hinterkopf.
2: Also gerade zum Beispiel sind wir auf den Tischen getanzt. Ja klar, hast du da vielleicht in dem Moment mal einen komischen Gedanken und sagst, ach komm, rechts von links und rings, komische Blicke, gehst mal wieder runter. Aber es ist schade.
1: Letztens war rausgekommen, dass es online tausende Aufnahmen aus München gibt, wie Frauen auf einem Karussell das Dirndl verrutscht. Gleich um 8:45 geht's los. Deutschland spielt nochmal in der Fußball Nations League und Bundestrainer Jürgen Klopp macht da nochmal sowas wie ein Casting draus, um das deutsche Team wieder auf Titelkurs zu kriegen. Was er heute gegen Griechenland vorhat, dazu Stefanie Bacik.
4: In Thessaloniki beim Rückspiel testet Klopp wie vorher angekündigt jetzt eine fast komplett andere deutsche Elf. Die Bälle festhalten soll aber wie gegen Serbien Bayerns Jonas Urbich. Der dürfe nochmal ran, weil er im Vergleich zu den anderen Torhütern im Kader deutlich weniger Einsatzzeit im Verein bekäme. Vorne rechts auf dem Flügel wird wohl Lennart Karl sein Comeback geben. Der Youngster hat die Weltmeisterschaft im Sommer verletzungsbedingt verpasst.
1: Außerdem sind zum Beispiel Florian Wirtz und Alexander Pavlovic dabei. Und eine Warnung, gerade gibt's Betrugsmails, die aussehen wie von PayPal. Im Betreff steht PayPal, neue Anmeldung erkannt. Man soll innerhalb eines Tages seine Kontodaten bestätigen, sonst wird der Account gelöscht. Die Verbraucherzentrale sagt, ab in den Spam-Ordner damit. Es war eine Überraschung. Heute Morgen, Bundeskanzler Merz ist in der ukrainischen Hauptstadt Kiew angekommen mit dem Zug. Das ist keine ungefährliche Reise wegen Russlands Angriffskrieg. Währenddessen wurde die Stadt dann auch getroffen. Merz dazu.
5: Wir lassen uns auch nicht einschüchtern durch einen Drohnenangriff zum selben Zeitpunkt unseres Besuches.
1: Er sagte auch, Deutschland werde die Ukraine weiter unterstützen, unter anderem in Sachen Abwehr und Energieversorgung.
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1: In der Nacht gibt's oft Sterne und die Temperaturen gehen runter auf 12 bis 4 Grad. Morgen ist erstmal Nebel möglich, dann scheint fast überall die Sonne. In Bad Salzuflen und Dorsten bis 20 Grad, in Duisburg 21 und in Bonn und Aachen bis zu 22 Grad. Auch am Dienstag oft sonnig und dann ist bei 24 Grad Schluss.

0: Generation Gag heißt das Format, in dem Premium Nachwuchs-Comedians ihre Bühne bei 1Live bekommen. Ihr habt 1Live Diggi mit Amina. Und in der ARD Mediathek seht ihr das Ergebnis von Freddy Equays letzten All-Inclusive-Urlaub. And all I can say is, I feel you, Bruder.
1: Also die wollten einen Urlaub machen, ne? Einen Pauschalurlaub. Ja, davon bin ich eh kein Fan. Aber die meinten, die machen auch Schreiburlaub. Ja, und ich dachte mir, ja, ich brauche dringend neue Witze. Und die meinten, die machen eine Woche Pauschalurlaub in Ägypten. Und ja, ich mag Pauschalurlaube generell nicht, weil ich mir denke, wenn ich mit einem Haufen Deutscher am Buffet chillen will, kann ich auch zu Ikea gehen. Das ist das Erste. Ich mag auch das Konzept von Pauschalurlauben nicht, weil du fliegst dahin, dann bist du da eine Woche, du hast einen Preis gezahlt, aber du hast nie das Gefühl, dass du genug konsumiert hast im Vergleich zu dem, was du bezahlt hast. Kennt ihr das? Und dann endet man in so einer räudigen Maßlosigkeit und das ist nicht cool, ja? Das war auch bei mir, ich war in so einem Rentnerresort, das war nicht okay. Ich war da, erster Tag, ich hatte die achte Mahlzeit.

Zwei Dentos, ja? Fünf Cocktails in der Hand, ja? Drei Omas im Arm. Ich so, Freddy, es reicht. Die haben All-Inclusive genossen, aber was mit mir, Digga? Das ist so hart, auch in dieses Hotelzimmer. Kennt ihr dieses Schild, wenn du in so ein Hotelzimmer reinkommst und dann steht da so, bitte Handtücher mehrfach benutzen, achten Sie auf die Umwelt? Ich check das, aber es ist Pauschalurlaub, Digga. So wie ich das sehe, habe ich für jedes Handtuch in dem Haus schon bezahlt. Ne? Und ich bin eigentlich ein nachhaltiger Typ, versteht mich nicht falsch, aber in dem Urlaub, ich bin so mit den Handtüchern umgegangen. Ne? Locker 20 Stück pro Tag. Eins für oben, eins für unten. Ich habe nicht mal Klopapier benutzt. Ne? Ja, ist echt geiler Scheiß, aber spült den Scheiß nicht runter. Das ist echt. Hat nochmal 20 Handtücher gebraucht, um das aufzuwischen. Ne? Danke, Mann, das war meine Zeit. Vielen Dank.

0: Hey, hier ist Amina und ihr hört 1Live Diggi. Eins der beliebtesten Horror-Games ist zurück, Silent Hill. Der neue Teil heißt Townfall. Diggi-Kollegin Joanna, du hast ihn gezockt. Wie spooky ist es?
1: Schon ordentlich. Also die Welt, die ist wieder so richtig creepy und ich hatte sehr viele Fragezeichen in meinem Kopf. Wir starten nämlich als Simon, der an die Küste einer schottischen Kleinstadt gespült wird. An seinem Handgelenk so ein Patientenbändchen. Ja, und er fragt sich, was ist mit ihm passiert? Warum ist er da? Und wo sind eigentlich all die Menschen hin?
0: Aber wenn es ein Horrorspiel ist, I guess, dann sind da noch irgendwo Menschen.
1: Menschen vielleicht nicht, aber ich sag mal so, die Einsamkeit, die habe ich mir ganz schnell zurückgewünscht. Man hört's nämlich, Monster treiben ihr Unwesen in der Stadt. Und mit so einer Art Taschenfernseher können wir die vorher schon erspähen. Und Waffen haben wir natürlich auch.
0: Klar.
1: Trotzdem, ehrlich gesagt, die meiste Zeit schleichen wir so umher, weil es sonst böse ausgeht.
0: Okay, es klingt nach Halloween.
1: Ja, also perfektes Spiel dafür, aber auch jetzt schon. Die Atmo, die Sounds, die Monster, dazu noch eine Menge Rätsel, eine spannende Story. An manchen Stellen krankt das Game halt so ein bisschen irgendwie an Langatmigkeit. Ich muss auch sagen, ein Abschnitt, der hat mich krass frustriert. Aber abseits davon ist es ein gutes Spiel mit vielleicht kleinen Abzügen in der B-Note.
0: Silent Hill Townfall gibt's für die PlayStation 5 und den PC. Geile.

Hallo, Lisa hier in 1Live Digi. Und als nächstes kommt noch jemand dazu, und zwar Eli Oaks zusammen mit Lavinia, ihrem Song I Look Shit and I'm Fine With It. Und ich glaube, wenn Eli Oaks eine Location wäre, hätte er bei Google Maps eine 5 von 5 Sterne Bewertung. Also echt. Für ihn würden auch die Leute eine Bewertung dalassen, die normalerweise gar keine schreiben. Es ist so. Ich bin ja hier nicht so hart into Techno und Rave, aber ich muss sagen, wenn ich Videos von Eli Oaks Gigs sehe, ist schon so eine super krasse, positive, spielerische Energie da, dass ich dann auch schon das ein oder andere Mal dachte, lohnt vielleicht, sich den mal live anzuschauen. Und das spiegelt sich auch in seinen Social-Media-Kommentaren. Jeder und jede Künstlerin hat ja eigentlich mal so ein bisschen Hate da drinne. Bei Eli nicht. Ich habe hier gelesen, ich habe dich das dritte Mal live gesehen. Und es ist immer gut. Einzigartige Sets, die Vibes bleiben stabil. Du bist immer ein Must-See. Eli Oaks hat immer etwas für jeden. Es ist jedes Mal eine Party. Leute, das sind 5 Komplimente in einem einzigen Kommentar. Also bitte hinterlasst auch ein bisschen Love nach diesem Track, den wir jetzt hier hören. Eli Oaks und Lavinia mit I Look Shit and I'm Fine With It.

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1: 21 Uhr, ich bin Antje Kiesler. Nach heute in Köln sind gerade Tausende ziemlich fertig, aber auch happy. Es war Marathon. Hermine sagt, warum sie sich das angetan hat.
2: Oh, ich glaube, die Selbstüberwindung auf jeden Fall, weil man echt 42 Kilometer auf sich allein gestellt ist und niemand ist da, der einem hilft. Aber umso schöner, wenn man es geschafft hat.
1: Jan hat den Marathon mitorganisiert und sagt, es wollen immer mehr mitmachen.
3: Das ist wirklich ein Hype. Die Teilnehmer werden jünger und die Teilnehmer werden weiblicher. Und das spielt eine große Rolle, dass man es auch online zeigen kann, was man hier so macht. Und da gibt es halt viele Leute, die das eben nachmachen wollen.
1: Mehr als 41.000 Leute sind mitgelaufen, manche davon aber auch beim Halbmarathon oder der Staffel. Es war wieder ein sehr gefährlicher Tag in der Ukraine. Russland hat angegriffen, mindestens 3 Menschen wurden getötet. Unsere Reporterin Susanne Petersohn in der Hauptstadt Kiew hat die Drohnen während eines Fernsehgesprächs mitbekommen.
4: Ich weiß nicht, ob man das gerade hört. Gerade in dem Moment geht wieder Alarm los. Ja, das geht schon. Ah, und das sind Explosionen. Ich weiß nicht, ich gucke einmal ganz kurz in den Himmel.
1: Hier ist nichts passiert. Auch Bundeskanzler Merz hat die Angriffe vor Ort mitgekriegt. Er war in Kiew, um Unterstützung zu zeigen. Auf dem Oktoberfest in München läuft der letzte Abend. Neben Feiern in den Zelten geht da auch eine große Kirmes zu Ende. Auf der hat es heute nochmal einen Unfall gegeben. Der Mitarbeiter einer Schiffsschaukel ist so schwer verletzt worden, dass er wiederbelebt werden musste. Am dritten Tag auf den Wiesen war auch ein Security-Mitarbeiter am Freefall Tower gestorben. Das deutsche Fußballteam will jetzt gerade eine Revanche wegen dem, was vor einer Woche passiert ist. Da hat die Nationalmannschaft 0:1 gegen Griechenland verloren in der Nations League. Jetzt hat Trainer Klopp die Elf nochmal neu zusammengewürfelt und hofft auf einen Sieg. Eine Viertelstunde nach Anpfiff steht es 0:0.
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1: In der Nacht gibt es 4 bis 12 Grad und nur ein paar Wolken. Die neue Woche geht erstmal neblig los, dann wird es wieder sonniger. In Porta-Westfalica bis 20 Grad, in Essen und Heinsberg 21 und in Leverkusen und Königswinter höchstens 22 Grad. Dienstag nach Nebel eine Mischung aus Sonne und Wolken und bis 24 Grad.
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0: Ey Leute, ihr hört 1Live Diggi. Es gibt ja relativ viele Reality-Formate und in den USA, da gab es aber mal eins, da sollten Pädophile überführt werden.
1: Komm doch rein.
2: Deine Eltern sind sicher nicht zu Hause?
1: Ganz sicher.
0: Und darüber gab es jetzt einen neuen Kinoneustart mit Robert Pattinson. Kinemann Marcel habe ich gefragt, das Ganze klingt extrem verstörend.
3: Ja, ist es irgendwie auch. Und das ist wirklich ein ganz krasses TV-Format, das es damals in den USA wirklich gab. Mhm. Ein Sender lockt Pädophile an und stellt sie dann vor laufender Kamera zur Rede.
0: Boah, es gibt einfach schon beim Zuhören so ein ekliges Gefühl.
3: Das fühlt sich alles irgendwie schäbig an. Diese Kriminellen, das Format, dieser Moderator da. Es werden halt auch wirklich einfach junge Männer gecastet, die sich dann als 13-jährige Lockvögel ausgeben soll. Und die wollen dann halt irgendwann immer so mehr Quote und noch krassere Fälle.
0: Also es klingt auf jeden Fall nicht nach einem Feel-Good-Film. Warum soll ich mir sowas angucken?
3: Also einmal tatsächlich, weil Robert Pattinson diesen Moderator spielt. Und diese fiesen, schmierigen Kerle, die spielt er einfach so, so gut. Die Story selbst ist dann halt wirklich ein sehr amerikanisches Phänomen. Da war diese Show riesig. Letztes Jahr gab es noch eine Doku über diesen Journalisten.
0: Ach,
3: da.
0: Krass.
3: Und schon in der Doku hat man gemerkt, boah, puf, uff, mindestens schwierig, dieser Kerl. Und dann hast du auch noch so derbe Arthouse-Vibes mit drin. Also wie der mit Kamera und Farben gespielt wird. Musik, Hektik, das ist schon ein ganz schöner Fiebertraumtrip. Mir fehlt hier so ein bisschen, dass noch mehr auf die moralischen Fragen hinter dieser Show eingegangen wird. Ich finde, es ist trotzdem ein sehenswerter Film über dieses schmierige TV-Business dahinter.
0: Primetime seht ihr ab jetzt im Kino.

Camilla Joe. Und sorry, Leute, to break it to you, aber den Song, den gab es 1979 schon mal. Richtig classy, fast schon so jazzy R&B. Hören wir mal rein. Ich finde es irgendwie sweet, weil es irgendwie dann noch, ihr hört schon, es klingt gleich, aber es klingt irgendwie adaptiert, so für den heutigen Vibe mäßig. Und ich habe leider einen Fehler gemacht und mir bei der Schweizer Hitparade die Bewertungen durchgelesen. Und ich glaube, ja, also die Generation unserer Eltern, die ist jetzt nicht so zufrieden, hör mal. Also einer schreibt, eine dämliche Verwurstelung des Originals, die überdies mit einem ziemlich merkwürdigen Rap-Gesülze versalzen wurde. Also hör mal, über 50 Millionen Streams, die kommen nicht von irgendwo. R&B in einem...

0: macht das seit 12 Jahren und die macht das einfach regelmäßig, weil sie sagt, das ist ihre Leidenschaft. Aber Annabelle, wenn du meine Tochter wärst, wenn du dich so verhalten würdest als meine Tochter, ohne Spaß, ich glaube, ich würde dich anbinden.
1: Als ich noch Kind war, bin ich immer in Bettlaken angeknotet an Fußgelenke und Handgelenke und bin von unseren Gartendächern gesprungen und habe mir vorgestellt, dass ich fliege. Also ich hatte schon immer irgendwie das Bedürfnis nach Himmel, Luft und Fliegen. Der Anstieg im Flugzeug dauert so im Schnitt 20 Minuten, aber in der Regel sind das dann auch so zwischen 40 und allerhöchstens maximal 60 Sekunden, in denen man im freien Fall sich befindet. Also das ist natürlich auch einerseits ein Nervenkitzel, man ist aufgeregt, aber es ist auch sehr cool, wenn man das dann schafft. Das ist ja auch für alle anderen sowas ganz Besonderes. Manche machen das nur einmal, aber für mich ist es halt einfach mein Hobby und das, was ich gerne mache. Und ich liebe das Fliegen und deshalb liebe ich es auch, Fliegen anderen Menschen beizubringen, weil ich da natürlich mit meiner Leidenschaft und mit meinem vollen Spaß sozusagen dahinter stehe. Und sich da im freien Fall mit dem besten Freund anzulächeln, das ist eigentlich für mich so das Schönste, was es

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1: Es ist 22 Uhr, ich bin Antje Kiesler. Erstmal Achtung, im Moment gehen Mails rum, die aussehen wie von PayPal. Sie sind aber von Betrügern. Die Verbraucherzentrale sagt, wenn ihr die bekommt, schiebt die direkt in den Spam-Ordner. Mehr dazu von Annika Honneff.
2: Die Mails machen ordentlich Zeitdruck. Man soll den Status seines PayPal-Kontos checken und die Zugangsdaten bestätigen innerhalb von 24 Stunden. Ansonsten wird angeblich das Konto gelöscht. Der Betreff der Mail ist laut Verbraucherzentrale immer gleich: PayPal neue Anmeldung erkannt. Es gibt aber auch ein paar klare Hinweise, dass das Phishing-Nachrichten sind. Die Absenderadresse sieht unseriös aus und im Text steht nicht der eigene Name.
1: Betrüger wollen einen über so Mails meist auf Links locken, Daten abgreifen und damit selbst Geld abbuchen oder sie weiterverkaufen. Am Rhein ist wieder eine Weltkriegsbombe gefunden worden, allerdings eine, die sich etwas verselbstständigt hat. Zwischen Neuss und Düsseldorf ist eine Phosphorbombe am Ufer aufgetaucht, weil so wenig Wasser in dem Fluss ist. Es kam weißer Rauch raus und sie hat zum Teil auch gebrannt. Der Kampfmittelbeseitigungsdienst hat sie abbrennen lassen und weggebracht. Dann gibt's jetzt ein paar Rekorde vom Oktoberfest in München. Da läuft gerade der letzte Abend. In den letzten zwei Wochen waren so viele Besucher da wie nie, 7,4 Millionen. Den Wiesn-Chef wundert das nicht.
3: Es ist nun mal ein super Fest und das spricht sich rum. Das ist auf der Bucketlist von vielen Menschen auf dieser Welt und da muss man halt einmal gewesen sein.
1: Die Sanitäter hatten dann auch so viel zu tun wie noch nie, sagt der Ambulanzchef.
4: Der höchste gemessene Atemalkoholwert sind 3,8 Promille. Darüber hinaus wird es oft schwierig, weil die Patienten dann oft nicht mehr dazu in der Lage sind, dieses Gerät fachgerecht sozusagen zu bedienen und da reinzupusten.
1: Und die Wiesnwirte haben auch so viel Bier verkauft wie nie, 6,7 Millionen Liter. Und noch zur Fußballnationalmannschaft. Die spielt gerade in der Nations League gegen Griechenland. Das Hinspiel hatte Griechenland 1:0 gewonnen. In der 57. Minute steht es 0:0. Ein Tor von Burkhardt wurde nicht gezählt wegen Handspiel.
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1: In der Nacht gibt's oft Sterne und die Temperaturen gehen runter auf 12 bis 4 Grad. Morgen ist erstmal Nebel möglich, dann scheint fast überall die Sonne. In Minden und Ibbenbüren bis 20 Grad, in Mönchengladbach und Siegen 21 und in Köln bis zu 22 Grad. Auch am Dienstag oft sonnig und dann ist bei 24 Grad Schluss.

0: viele unfassbar gute deutsche Serien. Ihr Reinsäftige, ich bin Janina und Four Blocks Zero ist jetzt zum Beispiel draußen. Und ihr erinnert euch bestimmt, die Originalserie Four Blocks mit Kida Ramadan und Frederik Lau haben ja alles abgeräumt damals. Und jetzt gibt's die Vorgeschichte des Hammadi-Clans in Four Blocks Zero, spielt in den 90ern. Und Annika aus dem Digi-Team hat schon reingeguckt. Was sehen wir da in der Serie, Annika?
1: Wir sehen, wer Drogenboss Tony vorher war, Ali Hammadi. Und das ist einfach ein ganz liebender, großer Bruder, der mit seinen Geschwistern, seinem Papa und seiner Oma aus dem Libanon flieht und in Berlin aufwächst. Ist ein charmanter Typ, der Träume hat und nichts falsch machen will, aber...
2: Die wollen uns nicht. Auch wenn wir alles richtig machen. Wir sind nie genug.
1: Ja, Ali und seine Familie, die werden immer wieder mit Rassismus konfrontiert. Und nachdem der Onkel aus dem libanesischen Gefängnis nach Deutschland kommt, da starten dann so allmählich die kriminellen Machenschaften der Familie Hammadi.
0: Oh, ich liebe ja so Vorgeschichten. Da hat man irgendwie nochmal so ein ganz anderes Bild von den Serien, die eigentlich dann danach kommen. Glaubst du, das kommt jetzt aber auch wirklich an das Original ran, Annika?
1: Ich habe Four Blocks Zero geliebt. Also ich bin richtig, richtig doll überzeugt. Es ist ein ultra gutes Casting, ganz, ganz tolle Musik, heftige Szenen und vor allem ganz viele Newcomer, die wirklich einfach einen verdammt guten Job machen. Four Blocks Zero hat jetzt natürlich nicht Gangster-Geschichten neu erfunden. Das ist halt so eine klassische Geschichte mit einer Abwärtsspirale. Aber unfassbar gut gemacht. Man ist richtig hooked und ich hoffe sehr, sehr doll, dass nach den 8 Folgen jetzt auf jeden Fall noch eine Staffel kommt.
0: Geil.

Leute, ihr kennt K-Pop, jetzt gibt's aber auch LA-Pop. Tag auch, hier ist 1Live Digi. K-Pop, klar, kommt aus Korea. LA-Pop aus LA, beziehungsweise Los Angeles. Daher kommt die Girls Group Cat's Eye, Katzenaugen. Kennt ihr auch hier aus der 1Live Digi Playlist. Die wurden mit viel Aufwand gecastet vor ein paar Jahren. Konnte man sich alles angucken, auch bei Netflix. Am Ende übrig geblieben sind 6 Frauen, die jetzt die erste, in Anführungszeichen, globale Girl Group sein wollen. Also so nennen sie sich zumindest selber, weil die kommen aus den Philippinen, aus Südkorea, aus der Schweiz und aus in den USA. Da steckt richtig, richtig Power dahinter von Plattenlabels und Entertainment-Labels. Und deswegen haben sie auch direkt einen Raketenstart hingelegt. Hatten Auftritte auf der New York Fashion Week beim MTV Video Music Award. Haben sie auch noch gewonnen. Und bei den wichtigsten Festivals überhaupt waren sie auch, zum Beispiel beim Coachella. Und ihr könnt euch jetzt quasi das ganze Ding einmal zusammengerührt hier anhören. Den Erfolg, den das ausmacht, den hört ihr jetzt quasi hier in 1Live Digi. Das sind Cat's Eye mit ihrem neuen Song. Der heißt Animal.

0: Schönen guten Tag, Leute. Hier ist 1Live Digi und wir lieben Comedy. Wir lieben deswegen auch Björn von Morgenstern, ein wirklicher Überflieger gerade in der deutschen Comedy-Szene. Was vor allem damit zu tun hat, dass er fliegen kann.
1: Damit ich fliegen kann, ich gebe das jetzt einfach mal so offen zu, kiffe ich mir manchmal vor, also eigentlich immer vorher einen rein, damit ich das aushalte. Und ich fliege nicht oft, ich wusste nicht genau, was abgeht. Ich bin rein im Flughafen und meinte, ich bin Björn, ich denke mal, ihr wisst Bescheid. Niemand wusste Bescheid. Ich musste alles selber machen, an Maschinen. Ich konnte nicht mit Menschen arbeiten, das war eine Katastrophe. Und mein Problem war, ich bin ja eine Richtung geflogen und ich musste auch wieder zurückfliegen. Und für den Rückweg brauchte ich ja auch ein bisschen Gras. In meiner Logik dachte ich, ich fliege in Deutschland los, wo es legal ist. Ich komme in Deutschland an, wo es legal ist. Dann ist ja bestimmt kein Problem, wenn ich ein bisschen was einpacke. Und dann habe ich so, ich hatte so eine Kräutermischung, hatte ich in so einer Tüte. Dann habe ich da oben ganz viel Gras, nicht viel, ein bisschen Gras habe ich reingemacht. Und das habe ich einfach ganz oben in meinen Rucksack gemacht. Daneben den Grinder, daneben die Longpapes, Feuerzeug. Und dann habe ich den Rucksack, so wie er war, durch dieses Laufband, durch die Maschine gejagt. Und ich dachte, wird schon passen. Der Rucksack ist nicht auf der anderen Seite wieder rausgekommen. Die haben die Maschine angehalten, den Rucksack hochgehalten und waren so, von wem ist der hier? Und ich dachte nur so, okay, da habe ich nicht gerechnet, so schnell. Und dann musste ich zu so einem Fenster und dann haben die an so einer Scheibe unten, haben die das alles so vor mir ausgebreitet. Und ich war richtig gut drauf, ne? Ich stand da nur und dachte, geil, bauen wir noch einen, oder? Was machen wir? Voll geil. So, ich meine, denkt dran, hier drin ist Rauchverbot, aber ich gehe gern raus mit euch, wir können gern teilen.

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1: Die Nachrichten mit Marion Meinker. Guten Abend. Zugfahren soll für Familien dauerhaft günstiger werden. Die Deutsche Bahn führt dazu im November wieder das Familienticket ein. Mit dem können Familien für knapp 100 Euro inklusive ICE-Reservierung fahren. Andreas Schröder vom Fahrgastverband Pro Bahn begrüßt das.
2: Für Familien ist das ein großer Bonus, denn da geht Reisen schnell ins Geld, wenn man eine vielköpfige Familie ist. Und daher ist es sinnvoll für Familie eben dieses Angebot zu machen, was eben auch bedeutet, Bahnfahren ist familienfreundlich.
1: Das Familienticket gab es schon im Sommer und war nach Angaben von Bahnchefin Palla so erfolgreich, dass es dauerhaft eingeführt wird. Die Verbraucherzentrale warnt, dass Kunden von PayPal Opfer einer neuen Betrugsmasche werden könnten. Betrüger würden per Mail versuchen, Daten abzugreifen und damit selbst Geld abzubuchen oder sie weiterzuverkaufen. Annika Honnef berichtet.
3: Die Mails machen ordentlich Zeitdruck. Man soll den Status seines PayPal-Kontos checken und die Zugangsdaten bestätigen innerhalb von 24 Stunden. Ansonsten wird angeblich das Konto gelöscht. Der Betreff der Mail ist laut Verbraucherzentrale immer gleich: PayPal neue Anmeldung erkannt. Es gibt aber auch ein paar klare Hinweise, dass das Phishing-Nachrichten sind. Die Absenderadresse sieht unseriös aus und im Text steht nicht der eigene Name.
1: Und darauf gucken wir auch. Bundeskanzler Merz hat der Ukraine bei seinem Überraschungsbesuch in Kiew weitere Hilfe versprochen. 1 Milliarde Euro Militärhilfe und 350 Millionen für den Wiederaufbau des Energiesektors. In Bonn wird darüber nachgedacht, beim Städtischen Theater massiv zu kürzen. Die gesamte Schauspielsparte steht nach Informationen aus der Stadtverwaltung auf der Kippe. Bei schweren Überschwemmungen sind in der spanischen Region Katalonien mindestens 2 Menschen ums Leben gekommen. Durch heftigen Regen in Barcelona und angrenzenden Regionen sind Häuser und Straßen überflutet. Die deutsche Fußballnationalmannschaft hat in der Nations League gegen Griechenland 0:0 gespielt. Dabei war sie in der ersten Halbzeit deutlich stärker, sagt André Siems, WDR Sport.
4: Deutschland mit 63% Ballbesitz ist 3 Kilometer mehr gelaufen als die Griechen und hatte 13:1 Torschüsse. Allein da hätte man eigentlich schon mit 1:0 in Führung gehen können, aber der Ball wollte nicht reingehen.
1: Ein Tor von Jonathan Burkhardt wurde wegen eines Handspiels aberkannt. Deutschland muss nun um das Viertelfinale in der Nations League zittern. Das Wetter in Nordrhein-Westfalen in der Nacht zunächst klar, zum Morgen ziehen Wolken auf, 12 bis 4 Grad. Morgen erst Nebel, ab dem Mittag scheint fast überall die Sonne. In Schwerte bis 20 Grad, in Ratingen bis 21 und in Troisdorf bis 22 Grad. Das war WDR aktuell.

0: es überhaupt gibt. Und verfügbar in der ARD Mediathek. Mit dabei war natürlich Comedian Josefa Walter. Und die macht seit 2 Jahren Comedy, sogar hauptberuflich. Und jetzt schreibt sie ihr erstes Solo-Programm. Und sie sagt, sie liebt wirklich alles an ihrem Job. So mäßig alles.
1: Ich liebe fast alles daran, außer das Rumfahren. Man muss unfassbar viel rumfahren. Köln, ich liebe euch, aber ich muss immer von Berlin mit der Bahn hierher fahren. Ich kann nicht mehr. Ich bin wirklich, es belastet mich psychisch, okay? Ich bin heute wieder gefahren. Neben mir saßen zwei Soldaten. Ich habe in deren Augen gesehen, dass sie sich gerade nach Afghanistan zurückwünschen. Ich kann. Es ist nicht mehr. Es geht nicht mehr. Es sind überall Baustellen. Überall. Und ich weiß nicht, was die da bauen. Und ich glaube, die wissen auch nicht, was sie da bauen. Ich glaube, die haben das vergessen. Ich weiß nicht. Es ist so schlimm. Vor meiner Haustür zu Hause war 5 Jahre eine Baustelle, okay? 5 fucking Jahre. Und ich schwöre euch, die wussten irgendwann selber nicht mehr, was die da wollten. Ey, ich hab wirklich, die Baustelle war so lange da und so random, dass irgendwann Obdachlose angefangen haben, da zu cornern. Und ich saß irgendwann auf dem Balkon, hab gehört, wie unten das Ordnungsamt kam und denen so sagen wollte, so, hey, ihr könnt hier leider nicht chillen und so. Und die meinten so, nee, wir arbeiten hier. Und ich saß oben und dachte, ganz ehrlich, kann sein. Dankeschön, Leute, das war meine Zeit. Vielen, vielen Dank.
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0: Leute, ich freue mich ja so krass auf diesen Film.
1: Ich warne dich zum letzten Mal. 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
0: Ihr hat eins live Diggi mit Amina. Colleen Hoover mit Verity. Diesmal in ganz Ernst. Ist der einzige Thriller von ihr. Marcellus und Diggi-Team. Und der wurde jetzt finally verfilmt.
2: Ja, und ich muss sagen, schlecht ist er nicht. Auch als Film. Verity heißt eine krass erfolgreiche Autorin. Ihr neuestes Buch soll aber eine junge andere Autorin zu Ende schreiben.
3: Wieso schreibt ihre Frau die Reihe nicht selbst zu Ende?
4: Das ist Verity. Die Ärzte glauben nicht, dass sie jemals wieder sprechen oder laufen wird.
2: Weil Verity hatte einen Autounfall und ist seitdem in so einer Art Wachkoma. Und diese Ersatzautorin findet jetzt beim Durchforsten der Notizen und Entwürfe extrem dunkle Geheimnisse von Verity.
0: Genau. Ich habe ja so ein bisschen anderes Bild im Kopf gehabt. Also die Figuren in meinem Kopf waren irgendwie ein bisschen anders. Und jetzt weiß ich aber, dass es Anne Hathaway und dass es Dakota Johnson sind. Ich glaube aber, es passt ganz gut, oder?
2: Die sind wohl mit dabei, ja. Dakota spielt diese junge Autorin, die fertig schreiben soll und die kramt halt in allem rum, weil es ist ja egal, Verity liegt ja im Koma. Oder? Oder?
5: Na? Sie stand genau da, Jeremy!
0: Also ich weiß ja jetzt theoretisch, wie es ausgeht. Ist es dann trotzdem noch nice?
2: Also ich bin diese Storywelle sehr gerne mitgeschwommen, auch wenn der Film zwischendrin echt ein bisschen träge ist. Ich kannte aber eben nicht alle Storykurven und die sorgen am Ende dafür, dass der mir als Thriller schon gut im Kopf bleibt.
0: Verity, die nächste Buchverfilmung von Colleen Hoover, ab jetzt im Kino.

Carol G zusammen mit Judeline und Rusowski haben wir als nächstes hier in 1Live Digi. Ich bin Lisa, was geht? Der Song heißt Baby Now. Ach, Baby Now, er heißt Baby Wow. So, und ich weiß ja nicht, wie es euch geht, aber ich kann ja kein Spanisch. Das heißt, ich kann beim nächsten Song auch leider nicht mitsingen, ich kann nur mitfühlen. Und vom Gefühl her und vielleicht auch vom Titel war mein erster Guess, es geht in diesem Song um einen Boy oder einen Girl, auf jeden Fall irgendjemanden, den man Baby nennt. Und der oder die flasht einen so komplett, dass man sagt, Baby, wow. Und was soll ich sagen? Jackpot. Ich gebe euch mal meine drei Lieblingslines übersetzt. Erstens, ich will Brust an Brust sein, so wie in der Nacht, als ich dich kennengelernt habe. Okay. Du und ich sind Feuer, wenn wir betrunken sind. Und drittens, es klingen tausend Leeren nach, in die du mich gestoßen hast. Also poetisch und sexy kann Carol G. Klingt im Song, finde ich, auch ein bisschen geiler als von mir jetzt. Deshalb mache ich jetzt Platz für Carol G. mit Baby Wow.

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1: Die Nachrichten mit Ronald Lessig. Guten Abend. Bundeskanzler Merz hat der Ukraine weitere Hilfe zugesagt. Merz war zu einem Solidaritätsbesuch nach Kiew gereist. Dort sagte er, es gebe tägliche Angriffe auf die Infrastruktur der Ukraine, während diese sich auf den Winter vorbereite.
2: Für die nächsten Monate braucht die Ukraine noch unsere Hilfe und ich werde nicht müde zu betonen, das ist nicht nur für die Ukraine gut, das ist richtig und notwendig für die gesamte politische Stabilität Europas.
1: Auch während des Besuches von Merz in der Ukraine hatte es Drohnenalarm gegeben. Tausende Läuferinnen und Läufer haben beim Köln-Marathon mitgemacht. Auch Teilnehmerin Hermine hat die 42 Kilometer geschafft.
3: Es war echt lang. Es gab eigentlich keine Stelle, wo niemand gejubelt hat. Mich hat gerade im Ziel jemand noch mal die letzten Kilometer begleitet. Das war wirklich mega.
1: Die schnellste Frau und der schnellste Mann kamen beide aus Kenia. Am Rhein in Neuss ist ein Blindgänger aus dem Zweiten Weltkrieg in Brand geraten. Die Bombe ist durch den niedrigen Wasserpegel freigelegt worden. Finn Tönnies berichtet.
4: Aus der Bombe ist weißer Rauch ausgetreten. Der Grund war weißer Phosphor vorne an der Bombe, der sich bei Kontakt mit Sauerstoff selbst entzündet. Die restliche gefährliche Ladung war durch die lange Zeit im Wasser bereits abgespült worden. Einsatzkräfte haben den Blindgänger kontrolliert abbrennen lassen und ihn dann abtransportiert. Weil es im Rhein gerade wenig Wasser gibt, sind schon mehrfach Blindgänger aufgetaucht. Die Feuerwehr warnt, dass man verdächtige Gegenstände am Rheinufer auf keinen Fall anfassen und selbst untersuchen sollte.
1: Und auch das ist noch Thema. Das Familienticket der Deutschen Bahn soll laut Bahnchefin Palla ab November dauerhaft angeboten werden. Mit dem können Familien für knapp 100 Euro inklusive ICE-Reservierung fahren. Die Verbraucherzentrale warnt PayPal-Kunden. Betrüger würden aktuell per Mail versuchen, Daten abzugreifen. Auf einem Campingplatz am Gardasee in Italien hat es gebrannt. Mindestens 24 Urlauber wurden verletzt. Zufällig anwesende Feuerwehrleute aus Hessen haben beim Löschen geholfen. Die deutsche Fußballnationalmannschaft hat in der Nations League gegen Griechenland 0:0 gespielt. Trainer Jürgen Klopp zeigte sich dennoch sehr zufrieden.
5: Es war außergewöhnlich gut. Es war alles da, was ein Fußballspiel sehenswert macht. Es war alles da, was allen Leuten zeigt. Diese Mannschaft ist nur aus einem Grunde hergekommen, um das Spiel zu gewinnen.
1: Die deutsche Mannschaft muss nun um das Viertelfinale in der Nations League zittern. Und das war WDR aktuell. Das Wetter in Nordrhein-Westfalen, in der Nacht trocken und klar bei 12 bis 4 Grad, tagsüber sonnig, dazu in Detmold bis 20, in Essen bis 21 und in Bonn bis 22 Grad. Am Dienstag sonnig bis 24 Grad. Die Zeit, es ist 0:03 Uhr.
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